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1: Es ist 3.
0: Und jetzt geht's gemütlich durch die Nacht.

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1: Es ist 4 Uhr.
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1: Es ist 5 Uhr.
2: Guten Morgen, ich bin der Jonathan Ernst.
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2: Die Schweiz gewinnt das letzte Gruppenspiel an der Fußball-WM und holt sich damit den Gruppensieg. Sie schlägt das Gastgeberland Kanada mit 2:1 dank Toren von Ruben Vargas und Shoman Zambi. Außerdem gewinnt Bosnien-Herzegowina gegen Katar mit 3:1, Schottland verliert gegen Brasilien mit 0:3 und Marokko gewinnt gegen Haiti mit 4:2. Zwei Erdbeben haben in Venezuela viel Schaden angerichtet. Die Beben folgten innerhalb einer Minute aufeinander und hatten laut der US-Erdbebenwarte die Stärken 7,2 und 7,5. Sie gehören damit zu den weltweit stärksten in diesem Jahr. Laut Medienberichten sind dabei Häuser eingestürzt, weshalb auch Opfer zu erwarten sind. Genauere Infos diesbezüglich gibt es derzeit nicht. Die Regierung Venezuelas rief den Notstand aus. Die USA und der Iran planen erneut ein Treffen in der Schweiz. Am kommenden Montag oder Dienstag soll das Rahmenabkommen zwischen den beiden Ländern unterzeichnet werden, kündigte das US-Außenministerium an. Auch der Iran bestätigte das geplante Treffen, die Schweiz bisher nicht. Wo in der Schweiz das passieren soll, ist noch offen. Wohnen und Mobilität sind teurer geworden. Die Kosten fürs Zuhause und die Fortbewegung stiegen im Mai im Vergleich zum Vorjahr fast dreimal so stark an wie die allgemeine Teuerung. Dies insbesondere aufgrund der höheren Treibstoff- und Heizölpreise. Laut dem WOMO-Preisindex kletterten diese Preise um 1,7%, während die allgemeine Teuerung um 0,6% zunahm. Keine Meldungen von der Strasse. Ich wünsche allen unterwegs eine gute Fahrt. Es sieht aus, als könnte das Gröbste von dieser Hitzewelle Anfang nächste Woche vorbei sein. Vorher bleibt es aber heiss mit bis zu 37 Grad heute und 38 Grad morgen. Erste Abkühlung mit Platzregen könnte es dann am Sonntag geben.
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0: Es ist 17:30.
3: Guten Morgen, ich bin der Jonathan Ernst.
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3: Die Schweiz gewinnt das letzte Gruppenspiel an der Fußball-WM und holt sich damit den Gruppensieg. Sie schlägt das Gastgeberland Kanada mit 2:1 dank Toren von Ruben Vargas und Shoman Sambi. Für ihn fühlt es sich an nach dem Spiel wie
4: immer wie ein Traum. Ja, ja. Ich habe kein Wort für sowas. Und ja, würde ich sagen, ja, ich habe einfach kein Wort. Das ist sehr, sehr schön für mich und für die ganze Mannschaft.
3: Shoman Sambi gegenüber SRF. Außerdem gewinnt Bosnien-Herzegowina gegen Katar mit 3:1, Schottland verliert gegen Brasilien mit 0:3, Marokko gewinnt gegen Haiti mit 4:2, Südafrika schlägt Südkorea mit 1:0 und Tschechien unterliegt Mexiko mit 0:3. Zwei Erdbeben haben in Venezuela viel Schaden angerichtet. Die Beben folgten innerhalb einer Minute aufeinander und hatten laut der US-Erdbebenwarte die Stärken 7,2 und 7,5. Sie gehören damit zu den weltweit stärksten in diesem Jahr. Laut Medienberichten sind dabei Häuser eingestürzt, weshalb auch Opfer zu erwarten sind. Genauere Infos diesbezüglich gibt es derzeit nicht. Die Regierung Venezuelas rief den Notstand aus. Die USA und der Iran planen erneut ein Treffen in der Schweiz. Am kommenden Montag oder Dienstag

Das Gröbste von dieser Hitzewelle Anfang nächste Woche vorbei sein. Vorher bleibt es aber heiss mit bis zu 37 Grad heute und 38 Grad morgen. Erste Abkühlung mit Platzregen könnte es dann am Sonntag geben.

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1: Ja, guten Morgen miteinander, zusammen schaffen wir das Schritt für Schritt in den Tag hinein.
2: Damit heisst der Radio 32 am Morgen schon. Schön, seid ihr mit.

0: Euch Morgen hier mit uns beiden auf Radio 32, der Morgenshow.
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0: Schönen guten Morgen. Mit der Tina Turner und der Yurix Mix in der nächsten halben Stunde. Mark Cohn. Und ich freue mich sehr. Benson Boone auch wieder mal am Start. Da bei uns am Morgen. Für euch zum Aufstehen. Und jetzt gibt es ein News-Update. Es ist nämlich genau 6 Uhr.
1: Ich bin die Biegerorgler. Guten Morgen.
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1: Die Schweiz gewinnt das letzte Gruppenspiel an der Fußball-WM und holt sich damit den Gruppensieg. Sie schlägt Gastgeber Kanada 2:1 dank Toren von Ruben Vargas und Johann Manzambi. Sensationell freut sich Manzambi im SRF.
3: Immer wie ein Traum, ja. Ich habe kein Wort für sowas. Und ja, würde ich sagen, ja, ich habe einfach kein Wort. Das ist sehr, sehr schön für mich und für die ganze Mannschaft.
1: Außerdem gewinnt Bosnien-Herzegowina gegen Katar 3:1. Schottland verliert gegen Brasilien 0:3. Marokko gewinnt gegen Haiti 4:2. Südafrika schlägt Südkorea 1:0. Und Tschechien unterliegt Mexiko 0:3. Das nächste Spiel der Schweiz ist am 3. Juli um 5 Uhr morgens Schweizer Zeit. Innerhalb von weniger als einer Minute haben zwei sehr starke Erdbeben Venezuela erschüttert. Die US-Erdbebenwarte gab die Stärke der Erschütterungen mit 7,2 und 7,5 an. In der Hauptstadt Caracas stürzten Gebäude ein, wie im Fernsehen zu sehen war. Rettungskräfte suchen nach verschütteten Menschen. Ältere Menschen stimmen in der Schweiz deutlich häufiger ab als junge. Das zeigt eine Studie der liberalen Denkfabrik Avenue Suisse. Während bei den 70- bis 79-Jährigen über 60% an die Urne gingen, liege die Beteiligung bei den 25- bis 29-Jährigen bei nur rund 30%. Diese Entwicklung habe auch politische Konsequenzen. Unter 40-Jährige hätten beispielsweise die zusätzliche 13. AHV-Rente abgelehnt.
0: Eine Meldung haben wir für euch Richtung Zürich ab Aarau Oststocken.
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4: Auch heute geht es 36 Grad, dazu viel Sonne, manchmal ein paar Schleierwochen dagegen oben.
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1: Und ich kann schnell checken, wo ist eigentlich mein Gipfel?
2: Ja, so also früh am Morgen hat einfach noch kein Backoffee, hätte gerne eins gebracht. Du hast richtig getippt. Schweiz gegen Kanada hast du schon gesehen. 2-1 für die Schweiz.
1: Ja, der zwei Kuba hat halt doch noch eins durchgelegt.
2: Ja, ja, das ist nicht eigentlich gestern. Wir haben immerhin gewonnen, Gruppensieg, easy.
1: Ja, wir nehmen alles. Wir haben gestern gewettet, wer das ein bisschen besser tippt. Und ich kann es ja fast nicht glauben, habe ich den Tippkönig noch geschlagen von uns hier im Team.
2: Nicht schlecht.
1: Voilà. Also, wir schauen natürlich in dieser halben Stunde auch noch zurück auf das Spiel und freuen uns über den Gruppensieg mit unserer Nazi. Guten Morgen.
2: Morgen.
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0: Dankeschön. Dürfen wir euch wecken am Donnerstag und ihr vielleicht auch schon ein bisschen klebrig aufstehen? Ja, einmal mehr.
1: Schweizer tun wir nur gerade einmal. Ende Juni jetzt, heute der 25. Wo übrigens auch Musikfans dürfte in Erinnerung bleiben. Der heutige Tag, nämlich vor 17 Jahren.
0: Das war genau der, wo der King of Pop von uns gegangen ist, der Michael Jackson, gestorben ist.
1: Schon 17 Jahre her, wo die Schockmeldung die Runde hat gemacht. Und ja, da spielen wir euch gerne natürlich jetzt einen grossen Hit von ihm.
0: Ja, zum Aufstehen vom King of Pop für euch kommt der Billie Jean.

0: Guten Morgen euch. Schöner Start in Donnerstag und ihr habt vielleicht gestern auch noch ein bisschen länger gefeiert.
1: Hopp Schweiz.
2: Ja, die Schweiz die holt sich der Gruppensieg an WM.
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0: Das gegen Kanada haben sie das allens entscheidende Gruppenspiel gewonnen mit 2-1. Und wer hat wieder getroffen?
4: Schön gespielt, es kommt mal Zambi! Ja!
0: Ja, natürlich, oder?
4: Tor für die Schweiz! 2-0!
0: Das zweite Goal hat er geschossen, der Mann Zambi. Es läuft ihm einfach. Er trifft und trifft für unsere Nazi.
5: Immer wie ein Traum, ja. Ich habe kein Wort für sowas. Und ja, aber ich sage, ja, ich habe einfach kein Wort. Das ist sehr, sehr schön für mich und für die ganze Mannschaft.
2: Ja, freut er sich im SRF nach dem Spiel, nachdem sie in unserer Schweizer Gruppe jetzt den Gruppensieg geholt haben.
0: Alles aufgegangen für unsere Nazi, die jetzt also mit einem guten Gefühl in die K.O.-Phase starten kann.
2: Ja, und das dauert jetzt aber noch ein bisschen, erst am 3. Juli, also morgen in einer Woche, spielt die Nazi dann wieder. Und für uns heisst es dann früh aufstehen, weil der Match der fängt schon am Morgen am 5 Uhr.
0: Also dann können wir einfach hier im Studio sein und gerade mit der Nazi mitfiebern. Mhm. Ah, perfekt. Gut, also schreibt mir uns auf, am Morgen früh aufstehen für euch und für uns heisst es hier innen.
6: Hopp Schweiz!
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0: Ganz einen guten Morgen. Schön, dass wir euch hier drin begleiten mit ganz viel 80er, Rick Astley zum Beispiel oder der Joe Cocker. Mit Summer in the City, 90er Sound und Pink bringt noch ein bisschen Abwechslung rein mit dem neuen Hit von dieser Halbstunde mit Trustful.
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0: Halb sieben ist es jetzt. Guten Morgen mit den News-Updates.
7: Ich bin die Biegerorgler. Guten Morgen.
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7: Die Schweiz gewinnt das letzte Gruppenspiel an der Fußball-WM und holt sich

0: Gegen Haiti 4:2, Südafrika schlägt Südkorea 1:0 und Tschechien unterliegt Mexiko 0:3. Das nächste Spiel der Schweiz ist am 3. Juli um 5 Uhr morgens Schweizer Zeit. In Venezuela werden nach zwei sehr starken Erdbeben zahlreiche Opfer befürchtet. In der Hauptstadt Caracas sind mehrere Gebäude eingestürzt. Die Regierung hat den Notstand ausgerufen. Die Beben erreichten laut der US-Erdbebenwarte eine Stärke von 7,2 und 7,5. Es soll bereits 20 Nachbeben gegeben haben. Ältere Menschen stimmen in der Schweiz deutlich häufiger ab als junge. Das zeigt eine Studie der liberalen Denkfabrik Avenue Swiss. Während bei den 70- bis 79-Jährigen über 60% an die Urne gingen, liege die Beteiligung bei den 25- bis 29-Jährigen bei nur rund 30%. Diese Entwicklung habe auch politische Konsequenzen. Unter 40-Jährige hätten beispielsweise die zusätzliche 13. AHV-Rente abgelehnt.
1: Guten Morgen, da stehen wir gerade eine Viertelstunde und zwar Richtung Zürich ab Aarau West und auf der Gegenseite sieht es auch nicht viel besser aus, Richtung Bern zwischen Herkingen und Wangen an der Aare hat es einen Stau.
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3: Das Wetter ist auch heute sehr sonnig und vor allem auch heiß. Es hat gegenüber ein paar Schleierwochen. Die Temperaturen die gehen auf bis auf maximal so 36 Grad.
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1: Und boah, einfach 36 Grad schon wieder heute. Sind unsere Eiskaffees gestern gerade richtig gekommen?
2: Die haben wir verteilt. Am 9. Tag sind wir zu jemandem raus ins Mittelland, der fleissig am Arbeiten ist. Und das Eiskaffee ist wirklich super gut gelaufen.
1: Das kann ich mir sehr gut vorstellen. Wer wir gestern alles überrascht haben, das gibt es nach den nächsten beiden Hits. Und wir stoßen jetzt auch mal an. Wir haben im Fall ein warmes Kaffee rausgelassen. Wir hätten das ja, ein Eiskaffee.
2: Ich sage so, bis um 7:30 ist okay.
1: Also noch eine Stunde.
2: Wir können das Eiskaffee wechseln.
1: Also ist gut. Morgen.
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0: 20 vor 7 jetzt. Schönen Start in den Donnerstag auf Radio 32. Kommt gut rein in neue Tage rein.
1: Noch ein bisschen lüften, frische Luft in die Zahn noch daheim lassen. Hoffen, das nützt ein bisschen etwas.
0: Ja, und vor allem auch, dass ihr da beim Arbeiten nicht zu heiss habt heute. Weil es gibt Orte, wo das sicher einmal so ein bisschen so der Fall ist.
1: Ja, zum Beispiel vielleicht im Schulzimmer.
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1: Und darum haben wir gestern die Lehrerinnen und Lehrer von der Primarschule zu Gunsten von uns überrascht und es zu 9 haben sie verdient gehabt.
3: Und du hast es unglaublich gut. Das ist ein richtiger Input, ein richtiger neuer Ansporn wieder, für zum kraftvoll weitermachen.
0: Ja, wir haben ihnen ein feines zu 9 vorbeigebracht, wo jetzt so kurz vor der Sommerferien doch auch einiges gibt. Bei Lehrerinnen und Lehrern gerade zu Gunsten sind sie voll drin in der Projektwoche rund ums 800-Jahr-Fest das Wochenende. Erzählt uns auch Rutsch Straumann, wo ihrem Team eben den 9. Tag überhaupt ermöglicht hat.
4: Genau, es gibt, also wir haben jetzt verschiedene Ateliers. Sie dürfen Theater einstudieren, dürfen Dekoration machen für die Tauen oder für die Pflegung, um Sachen zu verteilen. Und am Freitag oben und am Samstagmorgen haben wir Aufführung für die Bevölkerung und für die Kinder, also für die Eltern, ja. Und da läuft etwas, ja.
1: Ja, so eine kleine Stärkung von uns für den Schlusssport. Und euch überraschen wir dann vielleicht schon im Juli, wenn der nächste das 9. Tag ist. Das gehört ihr bei uns oder dann online lesen über die App von uns.
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0: Guten Morgen, Mittelland, hier am Donnerstag. Hey, und wie viel Wasser trinkt ihr so in diesen Tagen, wenn es so heiß ist? Da hat man ja irgendwie ständig Durst, oder? Geht ja gerade gefühlt dreimal am Tag irgendwie duschen am liebsten, um sich abkühlen, den Schweiß abduschen. Und es ist jetzt auch so, oder? Es kommen immer wieder Hitzewarnungen raus, auch für bei uns im Kanton Solothurn oder in Bern unter Alert Swiss.
1: Und wir haben uns auch gefragt, so heiß und so wenig Regen, was passiert eigentlich, wenn wir irgendwann zu wenig Wasser haben? Keine Angst, vor dort sind wir noch gerade ein bisschen weiter weg, aber Noel Karpf aus der Redaktion. Trotzdem, was ist, wenn es hart auf hart kommt? Wer kommt im Ernstfall zuerst Wasser rüber?
2: Ja, das Krasse ist, das ist gesetzlich nicht einmal geregelt. Klar, an oberster Stelle stehen ja mal mehr, also die Bevölkerung, die muss genug Trinkwasser haben. Aber auch das steht eben nie so festgenagelt. Es ist einfach so. Wenn es aber super trocken ist und wir in so eine Wassermangelsituation reinlaufen, dann wird sicher zuerst geschaut, dass alle Leute genug Wasser haben, zum Trinken, aber auch zum Kochen oder zum sich waschen, duschen und so weiter.
0: Neben der Bevölkerung gibt es ja aber auch noch weitere, sagen wir, Parteien, die wirklich Wasser brauchen.
2: Genau, nach der Bevölkerung an zweiter Stelle schaut in der Regel, dass die Landwirtschaft genug Wasser hat. Eine Expertin sagt im SRF, dass es vor allem sogenannte Dürrkulturen gibt, die genug Wasser brauchen. Das sind zum Beispiel Früchtbäume, da schaut man, dass die nicht absterben. Und dann gibt es noch zwei andere grosse Stellen, die Wasser brauchen, die Industrie und das Kraftwerk. Aber wer denn hier gegenüber wem in welchem Fall Priorität hat, das ist eben alles auch nicht geregelt. Aber die Politik hat geschnallt, dass Wasser wichtig ist und im Sommer schon irgendwann mal knapp werden könnte. Darum ist jetzt etwas im Tun, für das wir im Ernstfall gewappnet wären, wenn es um die Wasserverteilung geht.
1: Ja, immerhin. Und bis dahin alle genug trinken, viel abtauschen oder jetzt kühlen Wasserpumpen für die heißen Tage gut zu überstehen.
0: Und ein bisschen Sommersong von uns, oder? Kannst du den noch, den Tanz?
1: Ja, Jesus. Ja, das Video schauen, dann vielleicht
0: mehr. Also, schau mal und tanz mal ein bisschen. Was? Ketchup jetzt?

0: Genesis, guten Morgen. Haben wir euch gerade gespielt, Donna Summer oder Mr. Big? Mit Wild Words in der nächsten halben Stunde. Für ganz einen guten Start in den Donnerstagmorgen. Mit wunderbarem Sound für euch aus 80er, 90er oder aus dem Jahr 2012 von James Arthur. Das alles nach der 7. News, die haben wir jetzt für euch parat.
1: Ich bin die Birgit Orgler. Guten Morgen.
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1: Die Schweiz gewinnt das letzte Gruppenspiel an der Fußball-WM und holt sich damit den Gruppensieg. Sie schlägt Gastgeber Kanada 2:1 dank Toren von Ruben Vargas und Johann Manzambi. Nun hat die Nazi Pause bis zum 3. Juli. Das sei super, sagt Vargas im SRF.
3: Ich glaube, das ist natürlich sehr wichtig für uns, einfach auch zum Erholen. Aber auch, dass wir das Ziel erreicht haben, Gruppe Erster zu werden. Und ja, so kann es weitergehen.
1: Außerdem gewinnt Bosnien-Herzegowina gegen Katar 3:1. Schottland verliert gegen Brasilien 0:3. Marokko gewinnt gegen Haiti 4:2. Südafrika schlägt Südkorea 1:0. Und Tschechien unterliegt Mexiko 0:3. In Venezuela werden nach zwei sehr starken Erdbeben zahlreiche Opfer befürchtet. In der Hauptstadt Caracas sind mehrere Gebäude eingestürzt. Die Regierung hat den Notstand ausgerufen. Die Beben erreichten laut der US-Erdbebenwarte eine Stärke von 7,2 und 7,5. Es soll bereits 20 Nachbeben gegeben haben. Kinder und Jugendliche in der Schweiz sind bei guter Gesundheit. Das zeige ein neues Monitoring-System des Bundesamts für Gesundheit, wie der Tagesanzeiger schreibt. Laut dem Bericht bewegten sich Kinder und Jugendliche mehr als noch vor 20 Jahren. Zudem sei der Konsum von Süßgetränken, Alkohol und Cannabis zurückgegangen. Die psychische Gesundheit habe sich hingegen wegen Stress, Mobbing und den sozialen Medien verschlechtert.
0: Guten Morgen zusammen, es ist schon etwas los auf der Strasse und vor allem natürlich auf der A1 Richtung Bern. Zwischen der Raststätte Gunzgen Nord und Wangen an der Aare verlieren eine Viertelstunde, dann auch nochmal ab Kirchberg bis Schönbühl. Und weil es auf der A1 staut, staut es retour auf der A2 zwischen Egerkingen und Herkingen in Richtung A1. Braucht ihr ein bisschen Geduld und auf der Gegenseite auch noch gerade, wenn ihr Richtung Zürich unterwegs sind, auf der A1 eine Viertelstunde länger ab Aarau West.
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4: Auch heute sind wir im Schwitzkasten Mittelland mit rund 36 Grad. Viel Sonne gibt es den Tag durch. Manchmal gegen oben vielleicht auch ein paar harmlose Schleierwochen.
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1: Und wir schwätzen zusammen auch noch ein bisschen das Wochenende.
2: Ja, Stadtfest Solothurn, eine riesen Party in der Altstadt. Es wird heiß, aber hat hoffentlich auch ein bisschen Schatten für euch.
1: Und das ein oder andere Glasseparat an unserem Stand.
2: Genau, wo ihr uns findet, das gehört ihr gerade nach zwei Songs.
1: Morgen.
2: Morgen.
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0: einfach ein bisschen am See sein mit Kollegen.
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0: Guten Morgen, 11 ab Sydney. Kommt gut in Donnerstag hier auf dem 32.
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3: Klasse!
1: Wir haben uns euch selber gemacht in Radio 32 gelassen mit Stracciatella, wo wir euch dabei haben. 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Gibt es die für euch?
0: Ja, also unbedingt vorbeikommen, feiern und erfrischet nicht mit uns am Radio 32 Stand am Stadtfest Solothurn. Morgen geht's los und wir sind für euch hier unterhalb von der St. Ursen-Kathedrale.
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5: Halb 8 ist es und ein News-Update für euch gibt es jetzt.
6: Ich bin Birgit Orgler. Guten Morgen.
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6: Die Schweiz gewinnt das letzte Gruppenspiel an der Fußball-WM und holt sich damit den Gruppensieg. Sie schlägt Gastgeber Kanada 2:1 dank Toren von Ruben Vargas und Johann Manzambi. Nun hat die Nazi Pause bis zum 3. Juli. Das sei super, sagt Vargas im SRF.
7: Ich glaube, das ist natürlich sehr wichtig für uns, einfach auch zum Erholen. Aber auch, dass wir das Ziel erreicht haben, Gruppe 1. zu werden und ja, so kann es weitergehen.
6: Außerdem gewinnt Bosnien-Herzegowina gegen Katar 3:1. Schottland verliert gegen Brasilien 0:3. Marokko gewinnt gegen Haiti 4:2. Südafrika schlägt Südkorea 1:0. Und Tschechien unterliegt Mexiko 0:3. In Venezuela werden nach zwei sehr starken Erdbeben zahlreiche Opfer befürchtet. In der Hauptstadt Caracas sind mehrere Gebäude eingestürzt. Die Regierung hat den Notstand ausgerufen. Die Beben erreichten laut der US-Erdbebenwarte eine Stärke von 7,2 und 7,5. Es soll bereits 20 Nachbeben gegeben haben. Kinder und Jugendliche in der Schweiz sind bei guter Gesundheit. Das zeige ein neues Monitoring-System des Bundesamts für Gesundheit, wie der Tagesanzeiger schreibt. Laut dem Bericht bewegten sich Kinder und Jugendliche mehr als noch vor 20 Jahren. Zudem sei der Konsum von Süßgetränken, Alkohol und Cannabis zurückgegangen. Die psychische Gesundheit habe sich hingegen wegen Stress, Mobbing und den sozialen Medien verschlechtert.
5: Geduld ist gefragt heute Morgen zum ersten auf der A1 Richtung Zürich ab Aarau West, wo ihr eine Viertelstunde verliert. Auf der Gegenseite Richtung Bern fahren ihr durch den Stau durch zwischen der Raststätte Gunzgenort bis Wangen an der Aare. Darum 20 Minuten länger ab Kirchberg bis Schönbühl. Dauert es auch noch ein bisschen länger und auf der A2 haben wir die Meldung, dass ihr in den Stau kommt zwischen Egerkingen und Herkingen in Richtung A1 und auf der A5 zwischen Solothurn Ost und der Verzweigung Lauterbach auch in Richtung A1.
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5: Wettermässig

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1: Und wir spielen mit euch zusammen eine neue Runde 5x5. Ihr könnt euch ja jederzeit anmelden bei uns auf der Radio 32 App dafür. Und wir wählen dann einfach jemanden aus, der mit uns spielen darf. Machen wir auch wieder sehr gerne, vielleicht ja genau mit dir, nach den nächsten beiden Hits.
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0: Samstagmorgen und mit euch spielen wir am liebsten und das gerade jetzt wieder.
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0: Und heute Morgen mit drinnen bei uns im Spiel der Darko Josipovic von Deitigen. Guten Morgen.
2: Guten Morgen miteinander.
3: Morgen.
0: Hey, Darko, mit wem willst du gerne zusammenspielen?
2: Ich würde sehr gerne mit dem Imbach zusammenspielen.
0: Ja, nach der Ferien.
3: Ja, also, wieder an raus, ist gut.
0: Ja, also, und Darko, ich gebe dir das erste Wörtchen. Kräuter.
2: Butter.
0: Kräuter, Butter.
2: Ja.
0: Das ist nicht schlecht, okay. Ja, schreiben wir so auf. Was sagst du zur Sonne?
2: Warm.
0: Warm, mhm. Dann Quiz.
2: Fragezeichen.
0: Und Küchengerät?
2: Mikrowellen.
0: Ja, und dann noch Golf.
2: Golfball.
0: Ich habe das alles notiert und im Bach reingerufen. Und jetzt bin ich gespannt, was da für Antworten kommen. Gut. Bei Kräuter.
3: Im Garten?
0: Ja.
3: Oder Kräuterhex, sagt man aber jetzt so. Ricola.
0: Kräuterbutter, hat er eben gesagt.
3: Ja, gut. Ja, ja.
0: Darum, ja
3: oder sommerlich überlegen und so.
0: Ja, Kräuterbutter, ja, genau. Aber jetzt Sonne.
3: Sonne im Sommer.
0: Ja.
3: Macht heiß, am Himmel scheint sie. Warm, warm.
0: Ja. Warm. Das nehmen wir. Jetzt Quiz.
3: Gewinnen.
0: Das gibt gerade kein Fragezeichen gesagt. Weißt du, Quiz haben ja meistens halt die Frage also als Zeichen oder so.
3: Ja,
0: wahrscheinlich.
3: Gut.
0: Jetzt aber Küchengerät. Männer brauchen das wahrscheinlich viel, wenn ihr nicht kocht.
3: Wenn wir nicht kochen? Die Mikrowelle?
0: Genau, zum Aufwärmen.
3: Gut.
0: Aber du kochst natürlich viel, ja.
3: Ja.
0: Golf ist noch das Letzte.
3: Ah, kommt noch einer.
0: Ja.
3: Wir spielen auf dem Golfplatz.
0: Mit und dann mit dem...
3: Ball.
0: Hey! 75 Franken Darko für dich!
3: Hey.
0: Der Golfball hat rausgeholt.
2: Ja.
3: Ja, souverän, geil!
0: Hey, mach's gut und viel Spass beim Posten!
3: Hey, tschüss!
2: Ganz
0: schön. Ciao!
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0: Schönen guten Morgen zusammen. Eher das Gegenteil, aber die Weather Girls singen es gleich. It's Raining Man heute Morgen für euch. Und dann haben wir auch 90er Sound oder ganz aktuell für euch parat von Mel Smith, Drive Safe. Guten Morgen zusammen am Donnerstag.
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0: Jetzt kommt die News für euch, es ist 8.
5: Ich bin die Birgit Orgler, guten Morgen.
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5: Die Schweiz gewinnt das letzte Gruppenspiel an der Fußball-WM und holt sich damit den Gruppensieg. Sie schlägt Gastgeber Kanada 2:1 dank Toren von Ruben Vargas und Johann Manzambi. Sehr gut freut sich Nazi-Trainer Murat Yakin im SRF.
6: Solidarische Mannschaftsleistung heute, wirklich viel Ballkontrolle. Zweite Halbzeit super rausgekommen, mit dem Führungstreffen nochmal nachdoppelt. Und sicher im weiteren Verlauf ein bisschen natürlich klar. Der Gegner macht den auf, bringt nochmal ein, zwei Spieler in die Offensive. Am Schluss Sieg wichtig für das Selbstvertrauen.
5: Das nächste Spiel der Schweiz ist am 3. Juli um 5 Uhr morgens Schweizer Zeit. In Venezuela werden nach zwei sehr starken Erdbeben zahlreiche Opfer befürchtet. In der Hauptstadt Caracas sind mehrere Gebäude eingestürzt. Die Regierung hat den Notstand ausgerufen. Die Beben erreichten laut der US-Erdbebenwarte eine Stärke von 7,2 und 7,5. Es soll bereits 20 Nachbeben gegeben haben. Im Kanton Solothurn gibt es bei der Verteilung von Flüchtlingen je nach Gemeinde große Unterschiede. Das zeigt eine Auswertung der CH Media Zeitungen. Während mehrere Gemeinden in den letzten 7 Jahren keinen einzigen Flüchtling aufgenommen haben, lebten in Gerlafingen durchschnittlich über 200. Der Kanton Solothurn verteilt die Menschen auf Sozialregionen. Wie diese sie auf die Gemeinden aufteilen, entscheiden die Regionen selbst.
0: Guten Morgen zu euch ins Auto. Es ist immer noch ziemlich viel los auf der Strasse A1 Richtung Bern. Zwischen der Raststätte Gunzgenor bis Wangen an der Aare, Zeitverlust von 20 Minuten. Ab Kirchberg bis Schönbühl stockt es auch. Und dann haben wir die Meldung von der Gegenseite Richtung Zürich. Ab Aarau West braucht ihr etwa 10 Minuten länger. Und auf der A5 zwischen Solothurn Ost und der Verzweigung Lauterbach in Richtung A1 auch Stop and Go heute Morgen.
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7: Das Wetter, das bleibt heiss draussen, bis 36 Grad heute der Tag durch. Dazu viel Sonne, ein bisschen harmlos Schleierwolken hat es manchmal am Himmel, die stören aber nicht.
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1: Ganz einen schönen Morgen zusammen. Hoffentlich schwitzt ihr jetzt noch nicht ganz so fest wie wahrscheinlich später.
2: Definitiv guten Morgen.
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0: zusammen.
1: Also das Schöne am Sommer ist sicher einmal, dass zu oben, dass man länger draußen sein kann, man hat mehr Kontakt mit den Leuten, sie sind besser drauf.
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0: 10:08 jetzt mit Land. Schön, dass wir euch wecken und in Donnerstagmorgen rein begleiten zu einem Zeitpunkt, wo ihr hoffentlich noch nicht ganz so klebrig sind wie wahrscheinlich etwas später.
1: Ja, nur ein Schwitzen tun wir im Moment gerade so Ende Juni. Heute auch schon der 25. Wo übrigens auch Musikfans dürfte in Erinnerung bleiben. Der heutige Tag nämlich vor genau 17 Jahren.
0: Crazy finde ich, wenn man das sagen. 17 Jahre nämlich her, wo er gestorben ist. Der King of Pop, der Michael Jackson.
1: Also schon einen Moment her, seit die Schockmeldung die Runde hat gemacht. Denn, und darum ja, spielen wir natürlich auch sehr gerne einen grossen Hit von ihm.
0: Einer wahrscheinlich von den allergrössten. Zum Aufstehen für euch. Thriller Michael Jackson. Guten Morgen zusammen.

0: Start in den Donnerstag auf Radio 32. Kommt gut rein in neue Tage rein.
1: Noch ein bisschen lüften, frische Luft in die Zahn daheim lassen. Hoffen, das nützt ein bisschen etwas.
0: Ja, und vor allem auch, dass ihr den beim Arbeiten nicht zu heiss habt heute. Weil es gibt Orte, wo das sicher einmal so ein bisschen so der Fall ist.
1: Ja, zum Beispiel vielleicht im Schulzimmer.
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1: Und darum haben wir gestern die Lehrerinnen und Lehrer von der Primarschule zu Gunsten von uns überrascht und es zu 9 haben sie verdient.
3: Du tust es unglaublich gut. Das ist ein richtiger Input, ein richtiger neuer Ansporn wieder, für zum kraftvoll weitermachen.
0: Wir haben ihnen ein feines zu 9 vorbeigebracht, wo jetzt so kurz vor der Sommerferien doch auch einiges gibt. Bei Lehrerinnen und Lehrern gerade zu Gunsten sind sie voll drin in der Projektwoche rund ums 800-Jahr-Fest das Wochenende. Erzählt uns auch Rutsch Straumann, wo ihrem Team eben den 9. Tag überhaupt ermöglicht hat.
4: Genau, es gibt, also wir haben jetzt verschiedene Ateliers. Sie studieren Theater einstudieren, dann Dekoration machen für die Pauen oder für die Pflege, um Sachen zu verteilen. Und am Freitag oben und am Samstagmorgen haben wir Aufführung für die Bevölkerung und für die Kinder, also für die Eltern. Ja, und da läuft etwas, ja.
1: Ja, so eine kleine Stärkung von uns für den Schlusssport. Und euch überraschen wir dann vielleicht schon im Juli, wenn der nächste das 9. Tag ist. Das gehört ihr bei uns oder dann online lesen über die App von uns.
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1: Guten Morgen. Schön, dass wir euch begleiten durch den nächsten Hitze-Tag, durch, wo wir hier drin starten, zusammen am Donnerstag mit Man at Work. Mit den Pet Shop Boys in der nächsten halben Stunde mit der vollen Ladung an 80er und 90er. Und dann auch Drianna zwischendurch mal so einen Song aus dem Jahr 2020.

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9: Alles Wichtige in der Zusammenfassung vom News-Update 8:30 ist jetzt.
10: Ich bin die Birgit Orgler. Guten Morgen.
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10: In Venezuela werden nach zwei heftigen Erdbeben viele Opfer vermutet. Mindestens 32 Menschen sind ums Leben gekommen, 700 Menschen wurden verletzt. Sven Stadelmann.
11: Eine Stärke von 7,2 und 7,5 haben die beiden Erdbeben laut der US-Erdbebenwarte gehabt. Es hat auch schon mehr als 20 Nachbeben gegeben. Viele Gebäude sind eingestürzt, auch in der Hauptstadt Caracas. Die Regierung von Venezuela hat einen Notstand ausgerufen. Auf Bildern sieht man, wie Retter nach Verschütteten suchen. Ganze Hochhäuser sind umgekippt. Der Zugverkehr ist in ganz Venezuela eingestellt worden. Der Flughafen von der Hauptstadt Caracas ist auch wegen Schäden geschlossen worden. Modellrechnungen aus den USA gehen von zehntausenden Opfern aus. Der US-Präsident Trump hat unterdessen Venezuela Hilfe zugesagt. Die USA sägen für ihre neuen Freunde da.
10: Bundespräsident Guy Parmelin reist nächste Woche zum 16. Final der Schweiz an der Fußball-Weltmeisterschaft in Vancouver. Parmelin reist allerdings nicht nur wegen der WM nach Kanada. Er führt Gespräche in Kanada, den USA und Mexiko in den Bereichen Wirtschaft und Wissenschaft. Vor allem die Gespräche in den USA seien wegen der US-Zollpolitik herausfordernd, heißt es vom Eidgenössischen Wirtschaftsdepartement. Die Kosten für Wohnen und Mobilität sind im Mai fast dreimal so stark gestiegen wie die allgemeine Teuerung. Schuld daran sind vor allem die höheren Treibstoff- und Heizölpreise. Das teilt das Vergleichsportal Comparis mit. Im Mai kletterten die Preise für Wohnen und Mobilität in der Schweiz im Vergleich zum Vorjahr um deutliche 1,7%.
9: Schönen Morgen zusammen. Wenn ihr unterwegs sind auf der Strasse, stockt es immer noch auf der A1. Richtung Bern, Zeitverlust von 15 Minuten zwischen der Raststätte Gunzgenort bis Wangen an der Aare und auch auf der Gegenseite Richtung Zürich ab Aarau Ost. Da stockt es noch ein bisschen.
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12: Es gibt einen warmen, heißen 35 bis 36 Grad. Nochmal, es gibt 36 Grad. So, ja,

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1: Eins ist klar, wir haben definitiv alle heiß in diesen Tagen. Auch unser Hirn ist
2: ja, ja, das machen wir manchmal schon nicht mehr so nachher. Aber hey, es kommt gut, es kommt gut.
1: Ja, wir nehmen den Donnerstag einmal sauberlich zusammen in Angriff, weil wenn man noch schnell macht, dann weisst du, kommt man noch mehr schwitzen.
2: Ja,
1: bringt
2: genau.
1: Ja gar
2: nichts. Nein, ja, ja, nicht stressen und nicht auflegen, genau.
1: Guten Morgen.
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0: euch Morgen hier mit uns beiden auf Radio 32, der Morgenshow.
1: Und gleich mit uns und euch zusammen hier am Stadtfest.
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2: Wasser trinken und ein Chappi anlegen.
1: Ja, das natürlich auch. 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

0: Guten Morgen, Mittelland, hier am Donnerstag. Hey, und wie viel Wasser trinkt ihr so in diesen Tagen, wenn es so heiß ist? Da hat man ja irgendwie ständig Durst, oder? Geht ja gerade gefühlt dreimal am Tag irgendwie duschen am liebsten, um sich abkühlen, den Schweiß abduschen. Und es ist jetzt auch so, oder? Es kommen immer wieder Hitzewarnungen raus, auch für bei uns im Kanton Solothurn oder in Bern unter Alert Swiss.
1: Und wir haben uns auch gefragt, so heiß und so wenig Regen, was passiert eigentlich, wenn wir irgendwann zu wenig Wasser haben? Keine Angst, vor dort sind wir noch gerade ein bisschen weiter weg, aber Noel Karpf aus der Redaktion. Trotzdem, was ist, wenn es hart auf hart kommt? Wer kommt im Ernstfall zuerst Wasser rüber?
2: Ja, das Krasse ist, das ist gesetzlich nicht einmal geregelt. Klar, an oberster Stelle stehen ja mal mehr, also die Bevölkerung, die muss genug Trinkwasser haben. Aber auch das steht eben nie so festgenagelt. Es ist einfach so. Wenn es aber super trocken ist und wir in so eine Wassermangelsituation reinlaufen, dann wird sicher zuerst geschaut, dass alle Leute genug Wasser haben, zum Trinken, aber auch zum Kochen oder zum sich waschen, duschen und so weiter.
0: Neben der Bevölkerung gibt es ja aber auch noch weitere, sagen wir, Parteien, die wirklich Wasser brauchen.
2: Genau, nach der Bevölkerung an zweiter Stelle schaut in der Regel, dass die Landwirtschaft genug Wasser hat. Eine Expertin sagt im SRF, dass es vor allem sogenannte Dürrkulturen gibt, die genug Wasser brauchen. Das sind zum Beispiel Früchtbäume, da schaut man, dass die nicht absterben. Und dann gibt es noch zwei andere grosse Stellen, die Wasser brauchen, die Industrie und das Kraftwerk. Aber wer denn hier gegenüber wem in welchem Fall Priorität hat, das ist eben alles auch nicht geregelt. Aber die Politik hat geschnallt, dass Wasser wichtig ist und im Sommer schon irgendwann mal knapp werden könnte. Darum ist jetzt etwas im Tun, für das wir im Ernstfall gewappnet wären, wenn es um die Wasserverteilung geht.
1: Ja, immerhin. Und bis dahin alle genug trinken, viel abtauschen oder jetzt kühlen Wasserpumpen für die heißen Tage gut zu überstehen.
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0: Zum Beispiel Kim Wilde gehört ihr hier von Radio 32 in der nächsten halben Stunde aus den 80er. Und mit dem Patent Ochsner aus den 90er Jahren geht es für euch weiter. Und wir haben Musik von der Lai mit Golf.
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0: Jetzt ist das Aktuellste, es ist 9
7: Uhr. Ich bin die Birgit Orgler. Guten Morgen.
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7: In Venezuela werden nach zwei heftigen Erdbeben viele Opfer vermutet. Mindestens 32 Menschen sind ums Leben gekommen, 700 Menschen wurden verletzt. Sven Stadelmann.
8: Eine Stärke von 7,2 und 7,5 haben die beiden Erdbeben laut den US-Erdbebenwarten gehabt. Es hat auch schon mehr als 20 Nachbeben gegeben. Viele Gebäude sind eingestürzt, auch in der Hauptstadt Caracas. Die Regierung von Venezuela hat einen Notstand ausgerufen. Auf Bildern sieht man, wie Retter nach Verschütteten suchen. Ganze Hochhäuser sind umgekippt. Der Zugverkehr ist in ganz Venezuela eingestellt worden. Der Flughafen von der Hauptstadt Caracas ist auch wegen Schäden geschlossen worden. Modellrechnungen aus den USA gehen von Zehntausenden Opfern aus. Der US-Präsident Trump hat unterdessen Venezuela Hilfe zugesagt. Die USA sägen für ihre neuen Freunde da.
7: Bundespräsident Guy Parmelin reist nächste Woche zum 16. Final der Schweiz an der Fußball-Weltmeisterschaft in Vancouver. Parmelin reist allerdings nicht nur wegen der WM nach Kanada. Er führt Gespräche in Kanada, den USA und Mexiko in den Bereichen Wirtschaft und Wissenschaft. Vor allem die Gespräche in den USA seien wegen der US-Zollpolitik herausfordernd, heißt es vom Eidgenössischen Wirtschaftsdepartement. Im Kanton Solothurn gibt es bei der Verteilung von Flüchtlingen je nach Gemeinde große Unterschiede. Das zeigt eine Auswertung der CH Media Zeitungen. Während mehrere Gemeinden in den letzten 7 Jahren keinen einzigen Flüchtling aufgenommen haben, lebten in Gerlafingen durchschnittlich über 200. Der Kanton Solothurn verteilt die Menschen auf Sozialregionen. Wie diese sie auf die Gemeinden aufteilen, entscheiden die Regionen selbst.
0: Es braucht noch ein bisschen Geduld unterwegs aktuell, wenn ihr hier Richtung Bern seid, unterwegs auf der Eis zwischen der Raststätte Skunzgenort und Zwangerarren hier stehen. Es geht eine Viertelstunde länger, immer mal wieder abbremsen auf mehreren Abschnitten.
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0: Es bleibt heiß, sonnig, ein paar Schleierwochen am Nachmittag, die bleiben aber harmlos und die Temperatur erhöht bis 36 Grad.
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1: Heute wieder ein ganz guter Donnerstag, kommt sicher auch besser, hoffentlich mit Sound von Kim Wilde. Geht jetzt zum Start. Seht ihr uns?
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0: Schönen Start in Donnerstag und ihr habt vielleicht gestern auch noch ein bisschen länger gefeiert.
1: Hopp Schweiz!
2: Ja, die Schweiz die holt sich der Gruppensieg an WM.
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0: Das gegen Kanada haben sie das entscheidende Gruppenspiel gewonnen mit 2-1. Und wer hat wieder getroffen?
4: Schön gespielt, jetzt kommt mal Zambi! Ja!
0: Ja, natürlich, oder?
4: Tor für die Schweiz! 2-0!
0: Das zweite Goal hat er geschossen, der Mann Zambi. Es läuft ihm einfach. Er trifft und trifft für unsere Nazi.
5: Immer wie ein Traum, ja. Ich habe kein Wort für sowas. Und ja, aber ich sage, ja, ich habe einfach kein Wort. Das ist sehr, sehr schön für mich und für die ganze Mannschaft.
2: Ja, freut er sich im SRF nach dem Spiel, nachdem sie in unserer Schweizer Gruppe jetzt den Gruppensieg geholt haben.
0: Alles aufgegangen für unsere Nazi, die jetzt also mit einem guten Gefühl in die K.O.-Phase starten kann.
2: Ja, und das dauert jetzt aber noch ein bisschen, erst am 3. Juli, also morgen in einer Woche, spielt die Nazi dann wieder. Und für uns heisst es dann früh aufstehen, weil der Match der fährt schon am Morgen am 5 Uhr.
0: Also dann können wir einfach hier im Studio sein und gerade mit der Nazi mitfiebern.
2: Mhm.
0: Ah, perfekt. Gut, also schreibt mir uns auf, euch am Morgen früh aufstehen für euch und für uns heisst es hier innen.
6: Abschied,

0: 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Und als Belohnung gibt's eine Glasse von kalter Lust.
1: Nice, dann mach ich's einfach und spende auch.
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0: Menschschmerzen gelten häufig als normal. Etwas, das halt dazugehört. Wenn aber die Schmerzen während der Periode den Alltag bestimmen, kann mehr dahinter stecken. Zum Beispiel eine Endometriose. In unserer Themenwoche Schmerzen reden wir jetzt drüber. Mit dem Stefan Mohr, Chefarzt der Frauenklinik am Bürgerspital Solothurn.
1: Bei der Endometriose passiert eigentlich das, dass die Schleimhaut, die in der Gebärmutter sein sollte und jeden Monat bei der Menstruation abblutet, an anderen Stellen und nicht in der Gebärmutter sich ablagert. Und wenn die sich in der Bauchhöhle zum Beispiel absiedelt, dann wächst die aber unter dem Hormonanschluss jeden Monat auch an, kann sogar wie abbluten, wie bei der Menstruation, und dadurch eine Entzündungsreaktion hervorrufen und starke Schmerzen verursachen.
0: Wo können die Schmerzen von der Endometriose überall auftauchen?
1: Im Unterbauch selbst, also die eigentlichen Schmerzen von der Menstruation. Dann gibt es Frauen, die beim Geschlechtsverkehr zum Beispiel Schmerzen haben, beim Wasserlösen, beim Stuhlgang. Und je nachdem, wenn die Endometriose auch an anderen Orten, wie zum Beispiel im Oberbauch, sich ansiedelt, dann kann es auch im Oberbauch oder beim Atmen Schmerzen machen. Es kann sogar in der Lunge Endometriose geben, das ist aber dann schon recht selten.
0: Starke Menschschmerzen sind kein Zustand, den man einfach aushalten muss.
1: Gerade wenn man jetzt jeden Monat irgendwie 3 Tage bei der Arbeit ausfällt oder nicht in die Schule gehen kann, dann ist das nicht mehr normal.
0: Wollt ihr noch mehr erfahren über das Thema, dann findet ihr alle Informationen unter thema.solothurnspitaler.ch oder im Oktober im Magazin Schmerzen in eurem Briefkasten.
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0: Samstagmorgen und mit euch spielen wir am liebsten und das gerade jetzt wieder.
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0: Und heute Morgen mit drinnen bei uns im Spiel der Darko Josipovic von Deitigen. Guten Morgen.
2: Guten Morgen miteinander.
3: Morgen.
0: Hey, Darko, mit wem willst du gerne zusammenspielen?
2: Ich würde sehr gerne mit dem Imbach zusammenspielen.
0: Ja, nach der Ferien.
3: Ja, also, wieder raus, ist gut.
0: Ja, also, und Darko, ich gebe dir das erste Wörtchen. Kräuter.
2: Butter.
0: Kräuter, Butter. Ja. Das ist nicht schlecht, okay. Ja, schreiben wir so auf. Was sagst du zur Sonne?
2: Warm.
0: Warm, mhm. Dann Quiz.
2: Fragezeichen.
0: Und Küchengerät?
2: Mikrowellen.
0: Ja, und dann noch Golf.
2: Golfball.
0: Ich habe das alles notiert und im Bach reingerufen. Und jetzt bin ich gespannt, was da für Antworten kommen. Gut. Bei Kräuter.
3: Im Garten sind ja. Die vielleicht. Oder Kräuterhex, sagt man aber jetzt so. Ricola.
0: Kräuterbutter, hat er eben gesagt.
3: Ah, ja gut, ja.
0: Darum bisschen, ja.
3: Oder sommerlich überlegen und so.
0: Ja, Kräuterbutter, ja, genau. Aber jetzt Sonne.
3: Sonne im Sommer?
0: Ja.
3: Macht heiß, am Himmel scheint sie. Warm.
0: Ja. Warm. Das nehmen wir jetzt Quiz.
3: Gewinnen.
0: Das gibt gerade kein Fragezeichen gesagt. Weißt du, Quiz haben ja meistens halt die Frage also als Zeichen oder so.
3: Ja,
0: wahrscheinlich.
3: Gut.
0: Jetzt aber Küchengerät. Männer brauchen das wahrscheinlich viel, wenn ihr nicht kocht.
3: Wenn wir nicht kochen, die Mikrowelle.
0: Genau, zum Aufwärmen.
3: Gut.
0: Aber du kochst natürlich viel, ja.
3: Ja.
0: Golf ist noch das Letzte.
3: Ah, kommt noch einer.
0: Ja.
3: Wir spielen auf dem Golfplatz.
0: Mit und dann
3: dem,
0: mit dem...
3: Ball.
0: Hey! 75 Franken Darko für dich.
3: Hey.
0: Der Golfball hat rausgeholt.
2: Ja.
3: Ja, souverän, gell.
0: Hey, mach's gut und viel Spass beim Posten.
3: Hey, tschüss.
2: Ganz
0: schön. Ciao, tschüss.
1: Ciao. 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
1: Es ist 10
2: Uhr. Ich bin Birgit Orgler.
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2: In Venezuela werden nach zwei heftigen Erdbeben viele Opfer vermutet. Mindestens 32 Menschen sind ums Leben gekommen, 700 Menschen wurden verletzt. Sven Stadelmann.
3: Eine Stärke von 7,2 und 7,5 haben die beiden Erdbeben laut der US-Erdbebenwarte gehabt. Es hat auch schon mehr als 20 Nachbeben gegeben. Viele Gebäude sind eingestürzt, auch in der Hauptstadt Caracas. Die Regierung von Venezuela hat einen Notstand ausgerufen. Auf Bildern sieht man, wie Retter nach Verschütteten suchen. Ganze Hochhäuser sind umgekippt. Der Zugverkehr ist in ganz Venezuela eingestellt worden. Der Flughafen von der Hauptstadt Caracas ist auch wegen Schäden geschlossen worden. Modellrechnungen aus den USA gehen von 10'000 Opfern aus. Der US-Präsident Trump hat unterdessen Venezuela Hilfe zugesagt. Die USA sägen für ihre neuen Freunde da.
2: Das Vertrauen in das Schweizer Notfallsystem hat leicht abgenommen. Das zeigt der Notfallbarometer des TCS. Zwar ist das grundsätzliche Vertrauen in Organisationen wie Sanität, Berg- und Luftrettung oder Polizei immer noch hoch, doch im Vergleich zum Vorjahr sind die Werte durchgehend tiefer. Die Kosten für Wohnen und Mobilität sind im Mai fast dreimal so stark gestiegen wie die allgemeine Teuerung. Schuld daran sind vor allem die höheren Treibstoff- und Heizölpreise. Das teilt das Vergleichsportal Comparis mit. Im Mai kletterten die Preise für Wohnen und Mobilität in der Schweiz im Vergleich zum Vorjahr um deutliche 1,7%. A1 Zürich, richtig Bern, zwischen der Verzweigung Bierfeld und Lenzburg stockender Verkehr wegen einem Unfall. Stau hat es auf der A1 Zürich Richtung Bern zwischen der Raststätte Gunzgen Nord und Wangen an der Aare. Stockender Verkehr hat es auf der A1 Bern Richtung Zürich zwischen Aarau Ost und Lenzburg, A1 Bern Richtung St. Gallen zwischen Dietiken und dem Gubrisch-Tunnel und A3 Westring Zürich zwischen Urdorf Süd und dem Limmataler Kreuz.
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4: Es bleibt auch heute heissen Sommertag. Es gibt bis zu 36 Grad bis zum Nachmittag innen. Manchmal hat es dann gegen oben ein paar Schleierwolken, die sollten aber nicht gross stören.
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4: Kommt weiterhin gut durch den Tonstieg. Hoffe, ihr habt es hier gekommen, wenn ihr an der Sonne müsst bügeln. Etwa ein Schattungsblättchen zwischendurch, zum ein bisschen erfrischen.
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7: Es ist Elfi.
8: Ich bin Birgit Orgler.
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8: Venezuelas Regierung hat nach den stärksten Erdbeben in der Geschichte des Landes den Notstand ausgerufen. Mindestens 32 Menschen sind ums Leben gekommen, 700 Menschen wurden verletzt. Nico Eichwald.
9: Eine Stärke von 7,2 und 7,5 haben die beiden Erdbeben laut der US-Erdbebenwarte gehabt. Nach der Verschütteten wird immer noch gesucht. Die US-Erdbebenwarte geht laut ihren Berechnungen von 10'000 bis 100'000 Todesopfer aus. Gebäude sind eingestürzt, der Flughafen in der Hauptstadt, Bahnhöfe und Schulen sind nicht mehr in Betrieb. In gewissen Teilen des Landes sind die Menschen ohne Strom und auch die Gasversorgung ist wegen der grossen Explosionsgefahr unterbrochen. Mehrere Länder haben ihre Hilftrupps schon mobilisiert. Auch der Bundespräsident Guy Parmelin hat Venezuela Schweizer Hilfe zugesprochen. Das Hilfswerk Caritas unterstützt Menschen vor Ort mit 100'000 Franken.
8: Der Schweizerische Städteverband fordert wegen des Klimawandels mehr Unterstützung vom Bund. Hitzewellen würden Städte besonders treffen. Die Folgen reichten von Gesundheitsgefahren bis zu wirtschaftlichen Einbußen. Es brauche deshalb mehr Vorgaben zur Begrünung, Entsiegelung und nachhaltiger Stadtentwicklung. Außerdem seien die Städte auf ausreichende Daten zum Klima und national koordinierte Hitzeaktionspläne angewiesen. Das Vertrauen in das Schweizer Notfallsystem hat leicht abgenommen. Das zeigt der Notfallbarometer des TCS. Zwar ist das grundsätzliche Vertrauen in Organisationen wie Sanität, Berg- und Luftrettung oder Polizei immer noch hoch. Doch im Vergleich zum Vorjahr sind die Werte durchgehend tiefer. Stockender Verkehr hat es auf der A1 Nordring Zürich, Bern, Richtung St. Gallen zwischen dem Limmataler Kreuz und dem Gubrisch-Tunnel und auf der A3 Westring Zürich zwischen Urdorf Nord und dem Limmataler Kreuz.
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10: Mit heute heissen Sommertag. Es gibt bis zu 36 Grad bis am Nachmittag innen. Manchmal hat es dann gegen oben ein paar Schleierwolken, die sollten aber nicht gross stören.
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10: Donnerstag, kurz vor dem Mittag. Schön, dürfen wir euch hier beim Arbeiten begleiten. Habt eine gute Zeit.
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2: Es ist der 25. Juni 2009. Die Welt steht für einen Moment still, wo die Meldung um die Welt geht, dass der Michael Jackson gestorben ist. Zu seinen grossen Hits zählt auch Dirty Diana. Medien und Fans haben sich immer wieder die Frage gestellt, ja, wer ist denn die Diana? Meint der Michael Jackson damit vielleicht seine gute Freundin Diana Ross oder sogar Prinzessin Diana? Ja, weder noch. Im Text geht es um einen Hardcore-Fan, eine Stalkerin, eine weibliche Gruppe, die jeden Mann verführt und für Fame alles macht. Und das passt ja weder zu der Prinzessin noch zu der weltberühmten Sängerin. Die Nummer wird ein grosser Hit und damit schreibt der Michael Jackson Musikgeschichte. Mit Dirty Diana wird er der erste Künstler überhaupt, der mit 5 Singles aus einem Album den Platz 1 der US-Charts erreicht. Die Gitarre von Michael Jackson spielt in diesem Hit der 80er-Kultgitarrist Steve Stevens. Er ist vor allem für seine Zusammenarbeit mit dem Billy Idol bekannt worden.

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1: Es ist 12 Uhr.
2: Ich bin Birgit Orgler.
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2: Die Geburtenrate in der Schweiz hat einen neuen Tiefstand erreicht. Das geht aus einer Umfrage des Lebensversicherers Swiss Life hervor. Neben dem fehlenden Kinderwunsch werden zu hohe finanzielle Belastungen als Gründe genannt. Gerade Frauen müssten sich häufig zwischen Familie und Karriere entscheiden, sagt Nadja Michel von Swiss Life.
3: Insbesondere für Frauen sind in den letzten rund 50 bis 60 Jahren die Opportunitätskosten gestiegen, weil sie mehr Möglichkeiten haben im Arbeitsmarkt. Sie müssen sich eher zwischen Kind und Karriere entscheiden.
2: Für Swiss Life bedeutet die tiefe Geburtenrate auch weniger Erwerbstätige und weniger Steuern. Für die Altersvorsorge AHV sei das eine Herausforderung. Nach den schweren Erdbeben in Venezuela hat Bundespräsident Guy Parmelin Hilfe angeboten. In der Schweiz werden nun 80 Mitglieder der Rettungskette mit Suchhunden und 18 Tonnen Rettungsmaterial mobilisiert. Die Schweiz stehe Venezuela zur Seite, schreibt Parmelin. Außer der Schweiz haben die USA, Brasilien oder auch die EU Hilfe angeboten. Das Schweizer Hilfswerk Caritas hat 100.000 Franken für Nothilfe bereitgestellt. Oberkirch im Kanton Luzern ist die beste Gemeinde der Schweiz. Zu diesem Schluss kommt das neue Gemeinderanking der Zeitschrift Bilanz. Die beste Solothurner Gemeinde ist Bucheck auf Platz 194. Auf Platz 2 im Kanton Solothurn folgt Kappel vor Erlinsbach. Die laut Bilanz schlechteste Solothurner Gemeinde mit über 2000 Einwohnern ist Bellach. Untersucht wurden 56 Kriterien wie etwa Steuerbelastung, Verkehr und Wohnen. Stau hat es auf der A3 Zürich richtig kurz zwischen Bilte und dem Kerenzer Tunnel wegen Unterhaltsarbeiten. Stockender Verkehr hat es auf der A1 Nordring Zürich, Bern Richtung St. Gallen zwischen dem Limmataler Kreuz und dem Gubrisch-Tunnel und auf der A1 Zürich Richtung Bern zwischen Herkingen und Wangen an der Aare.
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4: Heute ein Gang wie Gang die letzten Tage. Sonne pur bei Temperaturen bis zu 35 Grad. So geht es da auch morgen weiter wie bisschen mehr Wolken wie heute.
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4: Schön habt ihr das 32 eingeschaltet an diesem Donnerstag, der Tag nach dem schönen Spiel der Schweizer gestern. Ich hoffe, ihr habt alle mitgefiebert und mitgefühlt und mitgejubelt, wo sie 2-1 gegen Kanada gewonnen haben. Genießt den Tag heute, erholt euch gut, falls es später geworden ist und habt es schön.
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0: 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Jawohl, Schweiz!
1: Brutal schwierig gsi. Ihr wisst, wir hatten alle Zwiebel. Was haben wir gemacht? Wir haben es wieder geschafft.
2: So geil!
3: Fach geil gsi, Riesenstimmung da. Hure geil gespielt.
4: Und so hat es gestern tönt auch bei jedem Public Viewing. Radio 32 hat reingeschaltet. Schön, sind ihr mit dabei. Wir schauen zurück auf den Schweizer WM-Match gestern gegen Kanada.
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4: 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Ei, ei, ei, ei, ei. Es war ein Zittern, die letzten 15 Minuten plus minus, wo sich unsere Schweizer Nazi gestern Abend mit einem 2-1 den Gruppensieg geholt hat. Und könnt dreimal raten, wer schon wieder eine Kiste geschossen hat.
6: Schön gespielt, jetzt kommt mal Zambi! Ja! Ja! Tor für die Schweiz! 2-0!
4: Ja, ich würde sagen, er hat jetzt gerade gelauft und war gestern zu Abend auch sehr happy über diesen Gruppensieg. Johann van Zambi gegenüber dem SRF.
7: Immer wie ein Traum, ja, ja. Ich habe kein Wort für sowas. Und ja, würde ich sagen, ja, ich habe einfach kein Wort. Das ist sehr, sehr schön für mich und für die ganze Mannschaft.
4: Die KO-Phase kann starten, wir sind sowas von ready. Aber natürlich ist es auch super, dass unsere Nazi jetzt das nächste Spiel somit erst nächsten Freitag am 3. Juli hat. So ein bisschen Verschnaufs-, Erholungspause, wieder neue Kraft tanken. Und falls ihr es noch nicht mitbekommen habt, es ist dann am 5. am Morgen, am 3. Juli, am Freitag, nach Schweizer Zeit, der Abpfiff. Und diverse Public Viewings werden es trotzdem zeigen. Und die richtig krassen Fans, ich einbeschlossen natürlich, sind auch dann dabei.
8: Doch, aber ich muss den Wecker auf die Pfalzlaut stellen.
9: Ja, Schweiz spielt, ist ja klar.
10: Keine Frage, definitiv bin ich dort dabei.
11: Ich bin so stolz. Also stehe ich auf, am Morgen um 5 Uhr habe ich Schule an oder nicht. Ich schaffe den Match auf, ob Schweiz.
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5: Es ist 12:30.
6: Ich bin Birgit Orgler.
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6: Nach den schweren Erdbeben in Venezuela hat Bundespräsident Guy Parmelin Hilfe angeboten. In der Schweiz werden nun 80 Mitglieder der Rettungskette mit Suchhunden und 18 Tonnen Rettungsmaterial mobilisiert. Die Schweiz stehe Venezuela zur Seite, schreibt Parmelin. Außer der Schweiz haben die USA, Brasilien oder auch die EU Hilfe angeboten. Das Schweizer Hilfswerk Caritas hat 100.000 Franken für Nothilfe bereitgestellt. Oberkirch im Kanton Luzern ist die beste Gemeinde der Schweiz. Zu diesem Schluss kommt das neue Gemeinderanking der Zeitschrift Bilanz. Die beste Solothurner Gemeinde ist Bucheck auf Platz 194. Auf Platz 2 im Kanton Solothurn folgt Kappel vor Erlinsbach. Die laut Bilanz schlechteste Solothurner Gemeinde mit über 2000 Einwohnern ist Bellach. Untersucht wurden 56 Kriterien wie etwa Steuerbelastung, Verkehr und Wohnen. Der Schweizerische Städteverband fordert wegen des Klimawandels mehr Unterstützung vom Bund. Hitzewellen würden Städte besonders treffen. Die Folgen reichten von Gesundheitsgefahren bis zu wirtschaftlichen Einbußen. Es brauche deshalb mehr Vorgaben zur Begrünung, Entsiegelung und nachhaltiger Stadtentwicklung. Das Vertrauen in das Schweizer Notfallsystem hat leicht abgenommen. Das zeigt der Notfallbarometer des TCS. Zwar ist das grundsätzliche Vertrauen in Organisationen wie Sanität, Berg- und Luftrettung oder Polizei immer noch hoch. Doch im Vergleich zum Vorjahr sind die Werte durchgehend tiefer. Stau hat es auf der A3 Zürich richtig kurz zwischen Bilten und dem Kerenzer Tunnel. Stockender Verkehr hat es auf der A1 Bern Richtung Zürich zwischen Kriegstetten und der Verzweigung Lutherbach. A1 Nordring Zürich zwischen dem Limmataler Kreuz und dem Gubrisch Tunnel und A3 Westring Zürich zwischen Urdorf Nord und dem Limmataler Kreuz.
7: Heute bei bis zu 35 Grad Sonne pur und auch morgen ändert sich nichts daran. Schön, schön, schön. Eine Abkühlung gibt es dann nächste Woche.
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Frauenpower für euch auf dem 32. Und was wollen wir Frauen vor allem im Leben? Natürlich nicht nur Frauen, aber auch die Frauen. Und am meisten würde ich jetzt mal behaupten, wir wollen einfach Spass haben. Und darum jetzt für all meine Ladies hier im Mittelland. 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
1: Es ist eins.
5: Ich bin Selina Urech.
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5: Nach den schweren Erdbeben in Venezuela hat Bundespräsident Guy Parmela Hilfe angeboten. In der Schweiz werden nun 80 Mitglieder der Rettungskette mit Suchhunden und 18 Tonnen Rettungsmaterial mobilisiert. Die Schweiz stehe Venezuela zur Seite, schreibt Parmela. Außer der Schweiz haben die USA, Brasilien oder auch die EU Hilfe angeboten. Das Schweizer Hilfswerk Caritas hat 100.000 Franken für Nothilfe bereitgestellt. Oberkirch im Kanton Luzern ist die beste Gemeinde der Schweiz. Zu diesem Schluss kommt das neue Gemeinderanking der Zeitschrift Bilanz. Die beste Solothurner Gemeinde ist Bureck auf Platz 194. Auf Platz 2 im Kanton Solothurn folgt Kappeln vor Erlinsbach. Die laut Bilanz schlechteste Solothurner Gemeinde mit über 2000 Einwohnern ist Bellach. Untersucht wurden 56 Kriterien wie etwa Steuerbelastung, Verkehr und Wohnen. Der Bund sieht mehr Chancen als Risiken durch freien EU-Personenverkehr. Fast 9 von 10 Personen aus EU- und EFTA-Staaten mit einer Aufenthaltsbewilligung in der Schweiz haben im letzten Jahr gearbeitet. Die Zuwanderung sei damit immer noch eng an den Bedarf der Wirtschaft gekoppelt. Das zeigt der neueste Bericht des Staatssekretariats für Wirtschaft. Groß war die Nachfrage nach ausländischen Arbeitskräften im Gesundheitswesen, dem Gastgewerbe, dem Bau und der Industrie. Der Bund hat im letzten Jahr so viel Gelder wie noch nie für Forschung ausgegeben. Die Ausgaben stiegen um einen Viertel auf 3,2 Milliarden Franken, wie das Bundesamt für Statistik mitteilt. Der größte Teil der Bundesmittel floss in Form von Beiträgen an Forschungsanstalten. Zudem gab der Bund Geld für eigene Forschungsaktivitäten aus. Fast zwei Drittel dieser Mittel kamen der Landwirtschaft zugute, wo die Forschungsanstalt Agroscope tätig ist. Im Moment haben wir keine Störungsmeldungen im Sendegebiet. Ich wünsche euch also gute Fahrt und hebe zu.
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6: Heute, Gang wie Gang, die letzten Tage Sonne pur bei Temperaturen bis zu 35 Grad. So geht es dann auch morgen weiter bei etwas mehr Wolken wie heute.
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6: Schön, hey, das 32 eingeschaltet, nehmen wir die zweite Hälfte von dem Arbeitstag zusammen in Angriff hier für euch im Studio Veneto, Vanessa Schenker.
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0: Menschschmerzen gelten häufig als normal. Etwas, das halt dazugehört. Wenn aber die Schmerzen während der Periode den Alltag bestimmen, kann mehr dahinter stecken. Zum Beispiel eine Endometriose. In unserer Themenwoche Schmerzen reden wir jetzt drüber. Mit dem Stefan Mohr, Chefarzt der Frauenklinik am Bürgerspital Solothurn.
1: Bei der Endometriose passiert eigentlich das, dass die Schleimhaut, die in der Gebärmutter sein sollte und jeden Monat bei der Menstruation abblutet, an anderen Stellen und nicht in der Gebärmutter sich ablagert. Und wenn die sich in der Bauchhöhle zum Beispiel absiedelt, dann wächst die aber unter dem Hormonanschluss jeden Monat auch an, kann sogar wie abbluten, wie bei der Menstruation, und dadurch eine Entzündungsreaktion hervorrufen und starke Schmerzen verursachen.
0: Wo können die Schmerzen von der Endometriose überall auftauchen?
1: Im Unterbauch selbst, also die eigentlichen Schmerzen von der Menstruation. Dann gibt es Frauen, die beim Geschlechtsverkehr zum Beispiel Schmerzen haben, beim Wasserlösen, beim Stuhlgang. Und je nachdem, wenn die Endometriose auch an anderen Orten, wie zum Beispiel im Oberbauch, sich ansiedelt, dann kann es auch im Oberbauch oder beim Atmen Schmerzen machen. Es kann sogar in der Lunge Endometriose geben, das ist aber dann schon recht selten.
0: Starke Menschschmerzen sind kein Zustand, den man einfach aushalten muss.
1: Gerade wenn man jetzt jeden Monat irgendwie 3 Tage bei der Arbeit ausfällt oder nicht in die Schule gehen kann, dann ist das nicht mehr normal.
0: Wollt ihr noch mehr erfahren über das Thema, dann findet ihr alle Informationen unter thema.solothurnerspitaler.ch oder im Oktober im Magazin Schmerzen in eurem Briefkasten.

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4: Es ist 2.
5: Ich bin Selina Urech.
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5: Der Bund sieht mehr Chancen als Risiken durch freien EU-Personenverkehr. Fast 9 von 10 Personen aus EU- und EFTA-Staaten mit einer Aufenthaltsbewilligung in der Schweiz haben im letzten Jahr gearbeitet. Die Zuwanderung sei damit immer noch eng an den Bedarf der Wirtschaft gekoppelt. Das zeigt der neueste Bericht des Staatssekretariats für Wirtschaft. Groß war die Nachfrage nach ausländischen Arbeitskräften im Gesundheitswesen, dem Gastgewerbe, dem Bau und der Industrie. Wer in der Schweiz im letzten Jahr einen Vollzeitjob hatte, verdiente im Mittel brutto 87'000 Franken. Damit ist der Lohn deutlich gestiegen. 2024 hatte das Bundesamt für Statistik einen Medianlohn von 81'500 Franken erhoben. Das zeigen neueste Zahlen der Schweizerischen Arbeitskräfteerhebung. Der gemessene Bruttolohn umfasst sowohl Einkommen aus unselbstständiger als auch aus selbstständiger Erwerbstätigkeit. Weil immer weniger Briefe verschickt werden, ist der Umsatz im Schweizer Postmarkt im letzten Jahr gesunken. Der Gesamtumsatz sank auf knapp 4,3 Milliarden Franken. Das teilt die Eidgenössische Postkommission mit. Im vergangenen Jahr reduzierte sich zudem die Zahl der Poststellen um 13. Jede fünfte Person in Europa hat beim Möbelaufbau schon mit der Partnerin oder dem Partner gestritten. Das zeigt eine repräsentative Umfrage von Galaxus und YouGov. Am meisten wird in Italien gestritten, am friedlichsten bleibt es in der Schweiz. Nur 14% der Befragten geben an, jemals beim Aufbau gestritten zu haben. Im Moment haben wir keine Störungsmeldungen im Sendegebiet. Ich wünsche euch also gute Fahrt und hebe zu.
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6: Heute gang wie gang, die letzten Tage Sonne pur bei Temperaturen bis zu 35 Grad. So geht es da auch morgen weiter bei Witz. Mehr Wolken wie heute.
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6: Schön, dass ihr mit dabei an diesem Donnerstag. Geniesset euren Tag und nehmt die letzten paar Stunden Arbeit noch. Im Kauf, auch im Kauf, in Kraft, voran. Nehmt es einfach, wie es kommt. Habt es gut. Geniesset euren Nachmittag.
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0: Laura Branigan mit Gloria aus den 80er. Another Cup of Coffee, der 90er Hit schlechthin. Und Alicia Keys mit Girl on Fire. Einmal zum Mitsingen, einmal alle Emotionen gibt es für euch nach der Bühne. Das Wichtigste jetzt.
1: Ich bin Selina Urech.
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1: Der Nachrichtendienst des Bundes warnt vor einer weiteren Verschlechterung der Sicherheitslage in der Schweiz. Als größte Bedrohung für Europa bezeichnet er Russland. Sorgen bereiten insbesondere Spionage, Cyberangriffe und Angriffe auf kritische Infrastrukturen. Zudem sieht der Nachrichtendienst eine erhöhte Gefahr durch Terrorismus und gewalttätigen Extremismus. Als neue Herausforderung nennt er auch weitreichende Raketenprogramme, etwa im Iran. Die Kantonspolizei Solothurn hat gestern Abend in Oensingen einen Raser aus dem Verkehr gezogen. Der 25-jährige polnische Autolenker fuhr außerorts mit Tempo 148 über die Oldnerstraße. Die Überschreitung der maximal zulässigen Geschwindigkeit um netto 62 km/h hatte für den Junglenker Konsequenzen. Er musste seinen Führerschein auf der Stelle abgeben, zudem wurde er wegen Raserei angezeigt. Wer in der Schweiz im letzten Jahr einen Vollzeitjob hatte, verdiente im Mittel brutto 87.000 Franken. Damit ist der Lohn deutlich gestiegen. 2024 hatte das Bundesamt für Statistik einen Medianlohn von 81.500 Franken erhoben. Das zeigen neueste Zahlen der Schweizerischen Arbeitskräfteerhebung. Der gemessene Bruttolohn umfasst sowohl Einkommen aus unselbstständiger als auch aus selbstständiger Erwerbstätigkeit. Jede fünfte Person in Europa hat beim Möbelaufbau schon mit der Partnerin oder dem Partner gestritten. Das zeigt eine repräsentative Umfrage von Galaxus und YouGov. Am meisten wird in Italien gestritten, am friedlichsten bleibt es in der Schweiz. Nur 14% der Befragten geben an, jemals beim Aufbau gestritten zu haben.
0: 2 ab 3 auf der 1 von Bern Richtung Zürich zwischen Kriegstätten und Herchingen stauen auf 20. Auf mehreren Abschnitten rechnen 20 Minuten mehr ein dort. Dann A2 Basel Richtung Luzern zwischen dem Tunnel Mariazell und dem Eichtunnel Stauen wegen einem Pannenfahrzeug und einem defekten Lastwagen ist dort die rechte Spur gesperrt. Mit 40 Minuten mehr rechnen dort. Sonst aktuell Freifahrt. Kommt gut und vor allem sicher am Ziel an.
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0: Heute, Gang wie Gang, die letzten Tage Sonne pur bei Temperaturen bis zu 35 Grad. So geht es da auch morgen weiter bei bisschen mehr Wolken wie heute.
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0: Wir gehen langsam Richtung Feierabend. Wir steuern auf diesen Feierabend zu. Der hat es nach alle verdient, nachdem der so müde schwitzt den ganzen Tag bei diesen Temperaturen. Ich hoffe, ihr macht etwas Schönes, könnt noch betteln oder einfach sonst noch irgendwie abkühlen oder Glas essen. Genießt euren Anstifter. Im Studio bin ich, Vanessa Schenker.
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Schönen guten Donnerstagnachmittag am 25. Juni, wo vielleicht der ein oder andere unter euch ein Begriff ist. Heute vor 17 Jahren haben wir nämlich eine Nachricht bekommen, wo die ganze Welt im Schock gestanden ist. Der King of Pop, Michael Jackson, ist dann leider von uns gegangen. Vor kurzem ist ja der Film über sein Leben rausgekommen. Habe ich übrigens persönlich zweimal geschaut. Falls ihr ihn noch nicht gesehen habt, kann ich ihn euch mega fest empfehlen. Meiner Meinung nach ist er so gut gemacht. Und natürlich auch mit einem besseren Hit als dem anderen. Ein musikalisches Meisterwerk. Darum, jetzt gibt es Musik für euch vom King of Pop, vom einzigen King of Pop mit Bad. Jetzt heisst es für 4 Minuten Musik an Welt aus.

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2: Es ist der 25. Juni 2009. Die Welt steht für einen Moment still, wo die Meldung um die Welt geht, dass der Michael Jackson gestorben ist. Zu seinen grossen Hits zählt auch Dirty Diana. Medien und Fans haben sich immer wieder die Frage gestellt, ja, wer ist denn die Diana? Meint der Michael Jackson damit vielleicht seine gute Freundin Diana Ross oder sogar Prinzessin Diana? Ja, weder noch. Im Text geht es um einen Hardcore-Fan, eine Stalkerin, eine weibliche Gruppe, die jeden Mann verführt und für Fame alles macht. Und das passt ja weder zu der Prinzessin noch zu der weltberühmten Sängerin. Die Nummer wird ein grosser Hit und damit schreibt der Michael Jackson Musikgeschichte. Mit Dirty Diana wird er der erste Künstler überhaupt, der mit 5 Singles aus einem Album den Platz 1 der US-Charts erreicht. Die Gitarre von Michael Jackson spielt in dem Hit der 80er-Kultgitarrist Steve Stevens. Er ist vor allem für seine Zusammenarbeit mit dem Billy Idol bekannt worden.

0: weiter nach den News. Voyage, Voyage. R.E.M. mit Everybody Hurts aus den 90er auch am Start. Und Imagine Dragons mit Demons. All das und noch mehr wartet auf euch. Nach den News am 4.
1: Ich bin Selina Urech.
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1: In Selzach hat ein Primarschüler vorgestern eine Schusswaffe in die Schule mitgebracht. Die Pistole war nicht geladen, verletzt wurde niemand. Die Schulleitung sicherte nach eigenen Angaben die Situation umgehend und informierte die Eltern. Wie der Drittklässler überhaupt an die Waffe kam, ist noch unklar. Die Solothurner Jugendanwaltschaft hat ihre Ermittlungen aufgenommen. Die Kantonspolizei Solothurn hat gestern Abend in Önsingen einen Raser aus dem Verkehr gezogen. Der 25-jährige polnische Autolenker fuhr außerorts mit Tempo 148 über die Oldnerstraße. Die Überschreitung der maximal zulässigen Geschwindigkeit um netto 62 km/h hatte für den Junglenker Konsequenzen. Er musste seinen Führerschein auf der Stelle abgeben, zudem wurde er wegen Raserei angezeigt. Der Nachrichtendienst des Bundes warnt vor einer weiteren Verschlechterung der Sicherheitslage in der Schweiz. Als größte Bedrohung für Europa bezeichnet er Russland. Sorgen bereiten insbesondere Spionage, Cyberangriffe und Angriffe auf kritische Infrastrukturen. Zudem sieht der Nachrichtendienst eine erhöhte Gefahr durch Terrorismus und gewalttätigen Extremismus. Als neue Herausforderung nennt er auch weitreichende Raketenprogramme, etwa im Iran. Nach den schweren Erdbeben in Venezuela ist die Zahl der Todesopfer auf mindestens 164 gestiegen. Fast 1000 Menschen wurden zudem verletzt. Besonders betroffen ist der Bundesstaat La Guaira an der Karibikküste. Dort kam es zu schweren Schäden an Gebäuden und der Infrastruktur.
3: Eis ab 4 auf der 6 von Bern, die Gleis zwischen Schöpfen und Lies Süd stocken. Wegen einem Unfall ist dort die eine Spur gesperrt. Dann auf der 1 Bern, die Zürich zwischen Kriegstätten und Herchingen. Stau wegen der Verkehrsüberlastung auf mehreren Abschnitten. Über eine halbe Stunde Wartezeit. Und der A2 Basel Richtung Luzern zwischen Tunnel Mariazell und dem Eichtunnel stauen. Ebenfalls sonst aktuell freie Fahrt. Kommt gut und sicher am Ziel an.
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3: Heute Gang wie Gang. Die letzten Tage Sonne pur bei Temperaturen bis zu 35 Grad. So geht es auch morgen weiter bei etwas mehr Wolken wie heute.
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3: Ja, ab in Führerobe, würde ich sagen. Sicher für die meisten von euch schon langsam Endspurt. Richtung Führerobe. Genießt den Rest von diesem Nachmittag oben zusammen mit uns auf dem 32. Fremdstudio. Bin ich, Vanessa Schenker.
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0: So hat es tönt gestern oben.
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3: Brutal Spiel gsi. Ihr wisst, wir haben alle Zweifel gehabt. Was haben wir gemacht? Wir haben es wieder geschafft.
4: So geil!
5: Fachteil gsi, riesen Stimmung da, hure geil gespielt.
0: Schweiz gegen Kanada, es war ein Zittern gewesen. Die letzten 15 Minuten, wo sich unsere Schweizer Nazi gestern Abend mit einem 2-1 der Gruppe geholt hat. Und könnt ihr dreimal raten, wer schon wieder eine Kiste geschossen hat.
6: Schön gespielt, jetzt kommt mal Zambi! Ja! Ja! Tor für die Schweiz! 2-0!
0: Ja, ich würde sagen, er hat jetzt gerade ein bisschen Lauf und war gestern Abend auch sehr happy über den Gruppensieg. Johann Manzambi gegenüber dem SRF.
7: Immer wie ein Traum, ja. Ich habe kein Wort für sowas. Und ja, würde ich sagen, ja, ich habe einfach kein Wort. Das ist sehr, sehr schön für mich und für die ganze Mannschaft.
0: Die K.O.-Phase kann starten, wir sind sowas für ready. Aber natürlich ist es auch super, dass unsere Nazi jetzt das nächste Spiel somit erst nächsten Freitag am 3. Juli hat. Und so ein bisschen eine Erholungsphase somit. Falls ihr es noch nicht mitbekommen habt, es ist am 5 Uhr am Morgen nach Schweizer Zeit der Abpfiff und diverse Public Viewings werden es trotzdem zeigen. Und die richtig krassen Fans sind auch dann dabei natürlich.
8: Doch, aber ich muss den Wecker auf ganz laut stellen.
9: Ja, Schweiz spielt, ist ja klar.
10: Keine Frage, definitiv bin ich dort dabei.
11: Ich bin so stolz. Also stehe ich auf, am Morgen um 5 Uhr habe ich Schule an oder nicht. Ich schaffe in den Match auf, ob Schweiz.
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8: Ich bin Selina Urech. Guten Tag.
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8: In Selzach hat ein Primarschüler vorgestern eine Schusswaffe in die Schule mitgebracht. Die Pistole war nicht geladen, verletzt wurde niemand. Die Schulleitung sicherte nach eigenen Angaben die Situation umgehend und informierte die Eltern. Wie der Drittklässler überhaupt an die Waffe kam, ist noch unklar. Die Solothurner Jugendanwaltschaft hat ihre Ermittlungen aufgenommen. Nach den schweren Erdbeben in Venezuela ist die Zahl der Todesopfer auf mindestens 164 gestiegen. Fast 1000 Menschen wurden zudem verletzt. Besonders betroffen ist der Bundesstaat La Guaira an der Karibikküste. Dort kam es zu schweren Schäden an Gebäuden und der Infrastruktur. Die Wettbewerbskommission dehnt die Untersuchung gegen mutmaßliche Preisabsprachen im Baubereich in der Region Moesa im Kanton Graubünden erneut aus. Eröffnet wurde diese bereits im Jahr 2020 gegen drei Bauunternehmen. Eine erste Ausweitung auf dann sechs Unternehmen erfolgte ein Jahr später. Nun wird das Verfahren erneut verlängert und auf 9 Unternehmen ausgedehnt. Wer in der Schweiz eine Kreditkarte nutzt, kann je nach Anbieter viel Geld sparen. Das zeigt eine Untersuchung des Vergleichdienstes Moneyland. Demnach unterscheiden sich die Kosten der Kreditkarten teils deutlich. Besonders günstig sind demnach Gratiskarten von Detailhändlern wie Coop, Migros oder IKEA. Moneyland weist zudem darauf hin, dass beim Einsatz von Kreditkarten im Ausland oft zusätzliche Kosten anfallen. Das Bezahlen mit einer Debitkarte sei dort in vielen Fällen günstiger.
7: 2 ab halb 5 auf 1 von Bern Richtung Zürich zwischen Kriegstädten und Herkingen stauen auf mehreren Abschnitten. Dort drum mit einer halben Stunde mehr rechnen. A2 Basel Richtung Luzern zwischen Egerkingen und Herkingen ebenfalls Stau. Und A5 Bio Richtung Solothurn zwischen Solothurn Ost und der Verzweigung Lutherbach ebenfalls. Habt viel Geduld und kommt gut am Ziel an.
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7: Heute bei bis zu 35 Grad Sonne pur und am Morgen ändert sich nichts daran.
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0: Menschschmerzen gelten häufig als normal. Etwas, das halt dazugehört. Wenn aber die Schmerzen während der Periode den Alltag bestimmen, kann mehr dahinter stecken. Zum Beispiel eine Endometriose. In unserer Themenwoche Schmerzen reden wir jetzt darüber. Mit dem Stefan Mohr, Chefarzt der Frauenklinik am Bürgerspital Solothurn.
1: Bei der Endometriose passiert eigentlich das, dass die Schleimhaut, die in der Gebärmutter sein sollte und jeden Monat bei der Menstruation abblutet, an anderen Stellen und nicht in der Gebärmutter sich ablagert. Und wenn die sich in der Bauchhöhle zum Beispiel absiedelt, dann wächst die aber unter dem Hormonanschluss jeden Monat auch an, kann sogar wie abbluten, wie bei der Menstruation, und dadurch eine Entzündungsreaktion hervorrufen und starke Schmerzen verursachen.
0: Wo können die Schmerzen von der Endometriose überall auftauchen?
1: Im Unterbauch selbst, also die eigentlichen Schmerzen von der Menstruation. Dann gibt es Frauen, die beim Geschlechtsverkehr zum Beispiel Schmerzen haben, beim Wasserlösen, beim Stuhlgang. Und je nachdem, wenn die Endometriose auch an anderen Orten, wie zum Beispiel im Oberbauch, sich ansiedelt, dann kann es auch im Oberbauch oder beim Atmen Schmerzen machen. Es kann sogar in der Lunge Endometriose geben, das ist aber dann schon recht selten.
0: Starke Menstruation sind kein Zustand, den man einfach aushalten muss.
1: Gerade wenn man jetzt jeden Monat irgendwie 3 Tage bei der Arbeit ausfällt oder nicht in die Schule gehen kann, dann ist das nicht mehr normal.
0: Wollt ihr noch mehr erfahren über das Thema, dann findet ihr alle Informationen unter thema.solothurnspitaler.ch oder im Oktober im Magazin Schmerzen in eurem Briefkasten.

Weg in Feierabend hier mit Radio 32. Und was macht uns das? Natürlich happy. Und da wären wir auch schon beim nächsten Pharrell Williams. Happy jetzt für euch.

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6: Ich bin Celina Uhrer. Guten Abend.
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6: In Selzach hat ein Primarschüler vorgestern eine Schusswaffe in die Schule mitgebracht. Die Pistole war nicht geladen, verletzt wurde niemand. Die Schulleitung sicherte nach eigenen Angaben die Situation umgehend und informierte die Eltern. Wie der Drittklässler überhaupt an die Waffe kam, ist noch unklar. Die Solothurner Jugendanwaltschaft hat ihre Ermittlungen aufgenommen. Die Aargauer Regierungsrätin Martina Becher ist schwanger. Die Bildungsdirektorin erwartet voraussichtlich im Dezember ihr zweites Kind und geht dann in den Mutterschaftsurlaub, wie die Staatskanzlei mitteilt. Bechers Geschäfte übernimmt während ihrer Abwesenheit ihr Stellvertreter Innendirektor Dieter Egli. Bürgerliche Politiker fordern ein härteres Vorgehen gegen rücksichtslose Velofahrende. Wie eine deutsche Studie zeigt, missachten Velofahrende Verkehrsregeln, weil sie denken, sie würden niemanden außer sich selbst gefährden. Dies mache aber den Straßenverkehr unsicher, sagt der Zürcher FDP-Gemeinderat Perparim Aftili. Er ist der Meinung, dass bei Regelverstößen Autofahrende und Velofahrende ungleich behandelt werden.
8: Ich glaube, das ist im Grundsatz gar nicht falsch, wenn die Polizei Toleranz lässt walten, aber nicht dann, wenn es um die Sicherheit geht. Und vor allem nicht dann, wenn es mit gleich langen Ellen gemessen wird, wie man die unterschiedlichen Verkehrsteilnehmer halt behandelt.
6: Der Verein Pro Velo sieht hingegen die Problematik bei der fehlenden Infrastruktur für Velofahrende. Wäre diese vorhanden, würden weniger Verkehrsregeln missachtet. Last-Minute-Buchungen für Sommerferien nehmen wieder zu. Das berichtet der Reiseveranstalter TUI. Grund sei die Verunsicherung vieler Reisender während des Iran-Kriegs. Besonders beliebt seien Ferien am Mittelmeer, allen voran in Griechenland.
5: Es ist 2 ab 5 auf der ISO Bernich in Zürich zwischen Kriegstedt und Herchingen. Stauen es auf mehreren Abschnitten mit einer halben Stunde. Wir rechnen dort. Auf der Gegenseite stocken es A1 Zürich Richtung Bern zwischen Dietike und Megenwil, wie auch zwischen Herchingen und Niederbipp. Und dann auf der A2 Basel Richtung Luzern zwischen Egerkingen und Herchingen. Habt viel Geduld und kommt gut und sicher am Ziel an.
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5: Heute Gang wie Gang, die letzten Tage Sonnenbauer bei Temperaturen bis zu 35 Grad. So geht es auch morgen weiter bei etwas mehr Wolken wie heute.
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5: Und wie immer gibt es jetzt Chance für euch. Und zwar in unserem Lückenfüllerspiel auf 950 Franken, wenn wir sagen können, welches Wort hier im Satz von Mike Müller fehlt.
9: Du musst immer denken, dass der hat mehr Zeit als du.
5: Jetzt anrufen zu mir im Studio 0848 332 332. Wiederholen 0848 332 332.
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1: Der hört Radio 32. Zeit für unser Lückenfüller-Spiel, wo es den Jackpot von 950 Franken zu knacken gilt. Und das probiert heute der Reto aus Gerlafingen. Hoi Reto.
2: Hallo Vanessa, grüß
1: dich. Hey, Premiere hast du mir vorhin gesagt, das ist das erste Mal für dich heute, wo du da bei uns irgendein Spiel mitspielst. Dann wünsche ich dir toi toi toi.
2: Merci, das kann ich
1: brauchen. Bist du parat?
2: Ich bin parat, ja.
1: Gut, dann spiele ich dir jetzt den Satz von Mike Müller nochmal ein.
3: Du musst immer denken, dass hat mehr Zeit als du.
1: Welches Wort wird gesucht?
2: Der Tod.
1: Der Tod, sagst du. Wir hören, ob das richtig ist.
3: Du musst immer denken, dass du mehr Zeit als du.
1: Leider nicht. Leider nicht. Aber Reto, okay. Einmal ist keinmal, musst du es wieder probieren, gell?
2: Das werde ich machen, ganz sicher.
1: Gut, einen schönen Abend. Danke dir fürs Mitmachen.
2: Gleichfalls, danke.
1: Merci, Ade. Ciao, ciao. Es hat leider nicht geklappt heute, aber hey, das heisst für euch alle, die jetzt probiert haben, nicht durchgekommen sind, morgen geht es schon um sage und schreibe Runde 1000 Franken. 1-0-0-0. Wie immer am 10 ab 5 Uhr, nur hier bei uns auf Radio 32.
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6: Ich bin Celina Urech. Guten Abend.
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6: Ein fast 80 Jahre alter Hitzerekord ist heute in der Schweiz gefallen. Gleich an mehreren Messstationen sind neue Höchstwerte für den Juni gemessen worden. Am höchsten lag die Temperatur in der Aargauer Gemeinde Buchs-Aarau mit 37,2 Grad. Der bisherige Rekordwert für den Monat Juni stammt laut dem Bundesamt für Meteorologie Meteo Schweiz aus dem Jahr 1947. Bei einem tragischen Arbeitsunfall auf einem Bauernhof in Walchwil ist ein Mann ums Leben gekommen. Der 69-Jährige stürzte aus noch ungeklärten Gründen in eine Güllegrube. Vier Männer zwischen 21 und 53 Jahren wollten ihn retten, erklärt Frank Kleiner von der Zugerpolizei.
7: Und dabei haben sie die Gas eingeschnuffet und haben durch das erhebliche Verletzungen erlitten. Die vier Personen, die sind vor Ort ebenfalls gerade medizinisch versorgt worden. Und dann sind drei von ihnen mit je einem Rettungshelikopter von der Rega in verschiedene Spitäler geflogen worden.
6: Die vierte Person wurde mit der Sanität ins Spital gebracht. Die Zugerpolizei untersucht den Unfall. Die Wettbewerbskommission dient die Untersuchung gegen mutmaßliche Preisabsprachen im Baubereich in der Region Moesa im Kanton Graubünden erneut aus. Eröffnet wurde diese bereits im Jahr 2020 gegen drei Bauunternehmen. Eine erste Ausweitung auf dann sechs Unternehmen erfolgte ein Jahr später. Nun wird das Verfahren erneut verlängert und auf neun Unternehmen ausgedehnt. Last-Minute-Buchungen für Sommerferien nehmen wieder zu. Das berichtet der Reiseveranstalter TUI. Grund sei die Wohnsicherung vieler Reisender während des Iran-Kriegs. Besonders beliebt seien Ferien am Mittelmeer, allen voran in Griechenland.
5: 2 ab 5:30 30 Minuten Zeit verlost haben auf der 1 Bern Richtung Zürich zwischen Kriegstätten und den Herchingen. Dort steht es auf mehreren Abschnitten. Auf der 1 Zürich Richtung Bern hat er zwischen Herchingen und Niederbib stockenden Verkehr. Und auf der 5 Biel Richtung Solothurn steht es zwischen Solothurn Ost und der Verzweigung Lauterbach. Habt viel Geduld und kommt gut weiter.
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5: Heute bei bis zu 35 Grad Sonne pur und auch morgen ändert sich nichts daran.
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Mittwoch, 32.3, euch ein Donnerstag. Das ist gar nicht Mittwoch. Donnerstag, 32.3 eingeschaltet. 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
7: Ich bin Celina Uhrer. Guten Abend.
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7: Bei einem tragischen Arbeitsunfall auf einem Bauernhof in Walchwil ist ein Mann ums Leben gekommen. Der 69-Jährige stürzte aus noch ungeklärten Gründen in eine Güllegrube. Vier Männer zwischen 21 und 53 Jahren wollten ihn retten, erklärt Frank Kleiner von der Zugerpolizei.
8: Und dabei haben sie die Gas eingeschnauft und haben durch das erhebliche Verletzungen erlitten. Die vier Personen, die sind vor Ort ebenfalls gerade medizinisch versorgt worden. Und dann sind drei von ihnen mit je einem Rettungshelikopter von der Rega in verschiedene Spitäler geflogen worden.
7: Die vierte Person wurde mit der Sanität ins Spital gebracht. Die Zugerpolizei untersucht den Unfall. Die Aargauer Regierungsrätin Martina Becher ist schwanger. Die Bildungsdirektorin erwartet voraussichtlich im Dezember ihr zweites Kind und geht dann in den Mutterschaftsurlaub, wie die Staatskanzlei mitteilt. Bechers Geschäfte übernimmt während ihrer Abwesenheit ihr Stellvertreter Innendirektor Dieter Egli. Trotz rassistischen und sexistischen Pflichtverletzungen darf ein Polizist der Kantonspolizei Basel-Stadt weiter arbeiten. Das Appellationsgericht hat die Kündigung für ungültig erklärt. Der Mann wurde wegen rassistischer und sexistischer Aussagen innerhalb des Korps versetzt und mit einer Lohnreduktion bestraft. Später wurde er freigestellt und gekündigt. Das Gericht begründete seinen Entscheid damit, dass er für die gleichen Verfehlungen bereits mit der Versetzung und Lohnreduktion bestraft worden sei. Eine erneute Kündigung sei deshalb nicht zulässig.
6: 2 ab 6, Achtung dir auf der A6, Lys zwischen Biel, zwischen Lys Süd und Lys Nord, in beide Richtungen besteht Gefahr, wegen Reh auf der Spur, auf der Fahrbahn. Achtung, Reh auf der Fahrbahn, A6, Lys Biel, zwischen Lys Süd und Lys Nord, in beide Richtungen. Dann A1, Bern Richtung Zürich, zwischen Kriegstedt und Herchingen, stauen auf mehreren Abschnitten mit einer halben Stunde, wir rechnen dort. A1, Zürich Richtung Bern, zwischen Herchingen und Niederbib, stockend. Und A5, Bio Richtung Solothurn, zwischen Solothurn Ost und der Verzweigung Lutherbach, ebenfalls Stau.
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6: Heute Gang wie Gang, die letzten Tage Sonne pur bei Temperaturen bis zu 35 Grad. So geht es auch morgen weiter bei noch mehr, ein bisschen mehr Wolken als heute.
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6: Ja, schön sind ihr mit dabei auf dem 32. Genießt euch Führerobe und habt einen wunderschönen Abend für im Studio bei mir, Vanessa Schenker.
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1: Entweder wir hätten oder wir hätten nicht den grünen Daumen. Oder kann man noch lernen? Genau das klären wir heute mit dem Andi Fessler, Fachspezialist und Verkaufsleiter vom Weiss Gartenhaus.
2: Ja, jeder kann so einen grünen Daumen antrainieren. Die wenigsten haben schon angeboren. Das ist eher ein Mythos. Ein grüner Daumen ist meistens eine reine Übungssache. Wer richtig hinschaut, versteht seine Pflanze recht schnell.
1: Es gibt ja verschiedene Faktoren, auf was ich schauen muss. Wie zeigt die Pflanze uns, was sie brauchen?
2: Zum Beispiel schnellwüchsige Pflanzen mit grossen, grünen, knackigen, so quasi brüchigen Blättern brauchen meistens genug Wasser und vor allem auch genug Nährstoff. Darum auch eine gute Balkonerde und regelmäßig düngen. Sie dürfen sonnig bis halbschattig stehen. Bei Sonne mehr Wasser, bei Halbschatten natürlich dementsprechend weniger. Aber generell keine Staunässe. Beispiele dafür sind Petunien, Granien, Hortensien oder Dahlien, aber auch Tomaten, Auberginen, Salate oder die Köhlisorten.
1: Und dann bei den langsam wachsenden Pflanzen?
2: Langsam wachsende Pflanzen mit kleinen, elastischen, so quasi gummigen Blättern brauchen viel Sonne und wenig Nährstoff. Ebenfalls Pflanzen, die das Wasser speichern können, sogenannte Sukkulenten. Die Erde muss unbedingt durchlässig und sandig sein. Beispiele sind Lavendel und ein Haufen andere mediterrane Pflanzen und Kräuter. Bei den Sukkulenten sind es Beispiele wie Sundavilla, Portulagrösli, Fetthenne oder auch der Hauswurz.
1: Und so kann man den grünen Daumen sich perfekt aneignen.
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0: So geht's für euch weiter noch vor der 7. Remix, There Must Be An Angel. Cher, der Schub-Schub-Song. Und Coldplay mit Viva La Vida. All das nach den News.
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5: Ich bin Celina Uhrer. Guten Abend.
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5: Velofahrende halten sich in der Schweiz weniger an Verkehrsregeln als Autofahrende, da die nötige Infrastruktur fehle. Das sagt Pro Velo Schweiz. Bürgerliche Politikerinnen und Politiker haben ein stärkeres Vorgehen gegen rücksichtslose Velofahrende gefordert. Nicht härtere Strafen, sondern eine sinnvolle Infrastruktur für Velos führe zu sicherem Straßenverkehr, entgegnet Geschäftsführerin von Pro Velo Zürich, Yvonne Ehrensberger.
7: Die Velofahrenden haben zusätzlich noch die Herausforderung, dass man auch konstant auf den Boden schauen muss und schauen, dass man gut balancieren kann. Und die Vielschichtigkeit von diesen Herausforderungen, das muss man auch wahrnehmen. Und darum muss man eigentlich wirklich ein sicheres System haben, damit auch, wenn man mal kurz unaufmerksam ist, nicht gerade etwas passiert.
5: Deshalb braucht es mehr Velowege in der Schweiz, heißt es. Ein fast 80 Jahre alter Hitzerekord ist heute in der Schweiz gefallen. Gleich an mehreren Messstationen sind neue Höchstwerte für den Juni gemessen worden. Am höchsten lag die Temperatur in der Aargauer Gemeinde Buchs-Aarau mit 37,2 Grad. Der bisherige Rekordwert für den Monat Juni stammt laut dem Bundesamt für Meteorologie Meteo Schweiz aus dem Jahr 1947. Der Bundesrat ist heute zu seiner traditionellen zweitägigen Reise aufgebrochen. Bundespräsident Guy Parmelin führt seine Kolleginnen und Kollegen dieses Jahr durch verschiedene Regionen seines Heimatkantons Watt. Der Bundesrat trifft dabei auch die Bevölkerung und besucht Betriebe und Sehenswürdigkeiten.
0: Zwei ein paar bis sieben auf der Eis von Bern Richtung Zürich zwischen Wangadar und Herchingen stauen sich auf mehreren Abschnitten mit einer vierten Stunde. Wir rechnen dort. Der auf der Eis Zürich Richtung Bern zwischen Herchingen und Niederbib stocken. Zwischen aktuell Freifahrt kommen gut weiter.
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0: Heute bei bis zu 35 Grad Sonne pur und auch morgen ändert sich nichts dran.
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3: Es ist 7 Uhr. Ich bin Celina Uhrer. Guten Abend.
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3: Die Post stellt ihre Plattform für das elektronische Patientendossier ein. Die aktuelle Lösung kann noch bis Ende des Jahres genutzt werden. Betroffen sind rund 70.000 Nutzerinnen und Nutzer. Das Innendepartement des Bundes bedauere den Rückzug der Post. Gemäß Mitteilung blieben die Daten der Nutzenden aber erhalten und könnten in ein neues System übertragen werden. Die Post begründet den Schritt mit sinkender Nachfrage. Gleichzeitig will sie sich auf ein neues elektronisches Gesundheitsdossier konzentrieren. Dabei sollen rund 37 Stellen abgebaut werden. Trotz rassistischen und sexistischen Pflichtverletzungen darf ein Polizist der Kantonspolizei Basel-Stadt weiter arbeiten. Das Appellationsgericht hat die Kündigung für ungültig erklärt. Der Mann wurde wegen rassistischer und sexistischer Aussagen innerhalb des Korps versetzt und mit einer Lohnreduktion bestraft. Später wurde er freigestellt und gekündigt. Das Gericht begründete seinen Entscheid damit, dass er für die gleichen Verfehlungen bereits mit der Versetzung und Lohnreduktion bestraft worden sei. Eine erneute Kündigung sei deshalb nicht zulässig. Der Bundesrat ist heute zu seiner traditionellen zweitägigen Reise aufgebrochen. Bundespräsident Guy Parmelin führt seine Kolleginnen und Kollegen dieses Jahr durch verschiedene Regionen seines Heimatkantons Watt. Der Bundesrat trifft dabei auch die Bevölkerung und besucht Betriebe und Sehenswürdigkeiten.
2: Sport.
3: Der frühere Schweizer Fußballnationalspieler Johann Tschuru wird ab Juli Cheftrainer des Frauenteams von Étoile Carouge. Das teilt der Schweizerische Fußballverband mit. Gleichzeitig wird der 39-jährige Genfer seine Funktion als technischer Direktor der Frauennationalteams weiter ausüben. Auf der Strasse ist im Moment noch einiges los. 20 Minuten länger brauchen ihr auf der A1 Richtung Bern zwischen Dietig und dem Bregtunnel. Das gilt auch, wenn ihr auf der A14 Richtung Luzern zwischen Buchrein und der Verzweigung Grotzi unterwegs sind. Und in der Ostschweiz braucht es Geduld, wenn ihr auf der A3 Richtung Chur unterwegs sind. Dort staut es zwischen Nidrone und dem Kerenzertunnel. Wünsche eine gute Fahrt und habt Sorge.
4: Die Nacht ist überwiegend klarer Himmel angesagt. Am Freitag bis mit dem Samstag geht es mit Sonnenburg täglich mit immer bis zu 35 Grad weiter. Schön sind ihr hier auf Radio 32 mit dabei. Mein Name ist Vanessa Schenker.
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1: Es ist 8 Uhr.
2: Ich bin Selina Uhrer. Guten Abend.
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2: Die Post stellt ihre Plattform für das elektronische Patientendossier ein. Die aktuelle Lösung kann noch bis Ende des Jahres genutzt werden. Betroffen sind rund 70.000 Nutzerinnen und Nutzer. Das Innendepartement des Bundes bedauere den Rückzug der Post. Gemäß Mitteilung blieben die Daten der Nutzenden aber erhalten und könnten in ein neues System übertragen werden. Die Post begründet den Schritt mit sinkender Nachfrage. Gleichzeitig will sie sich auf ein neues elektronisches Gesundheitsdossier konzentrieren. Dabei sollen rund 37 Stellen abgebaut werden. Schweizer Forschende haben neue Erkenntnisse dazu gewonnen, wie das menschliche Auge Farben wahrnimmt. Sie haben erstmals genau untersucht, wie bestimmte Eiweiße in der Netzhaut aufgebaut sind, wie das Paul-Scherrer-Institut mitteilt. Diese Eiweiße sind wichtig dafür, dass wir Farben sehen können. Die Resultate helfen besser zu verstehen, warum manche Menschen Farben nur eingeschränkt sehen. Langfristig könnten sie auch bei der Behandlung von Augenkrankheiten nützlich sein, so das Institut. Spanien hat innerhalb von 4 Tagen mehr als 200 Hitzetote gezählt. Nach offiziellen Schätzungen wurden zwischen Sonntag und gestern 212 zusätzliche Todesfälle registriert, die mit den hohen Temperaturen in Verbindung gebracht werden. Besonders heiß war es in den zentralen und nördlichen Landesteilen. Dort wurden Temperaturen von bis zu 45 Grad gemessen. Laut dem spanischen Wetterdienst ist die Hitzewelle inzwischen vorbei. Die Mittelmeerküste und die Balearen mit Mallorca blieben von den extremen Temperaturen weitgehend verschont.
0: Sport.
2: Der frühere Schweizer Fußballnationalspieler Johann Tschuru wird ab Juli Cheftrainer des Frauenteams von Étoile Carouge. Das teilt der Schweizerische Fußballverband mit. Gleichzeitig wird der 39-jährige Genfer seine Funktion als technischer Direktor der Frauennationalteams weiter ausüben. Es geht länger auf der A1 Richtung Bern zwischen Herking und Önsingen, das wegen einem Pannenfahrzeug. Und auch 4 Stunden länger haben wir auf der A3 Richtung Chur zwischen Niederurne und dem Grenzertunnel, das wegen Bauarbeiten. Ich wünsche eine gute Fahrt und habe Sorge.
3: Die Nacht ist überwiegend klarer Himmel angesagt. Am Freitag bis auch mit dem Samstag geht es mit Sonnenbauer täglich mit immer bis zu 35 Grad weiter. Schön sind ihr hier auf Radio 32 mit dabei. Mein Name ist Vanessa Schenker.
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1: Es ist 9 Uhr.
2: Diese Themen haben heute Schlagzeilen gemacht. Guten Abend.
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2: Die Geburtenrate in der Schweiz hat einen neuen Tiefstand erreicht. Das geht aus einer Umfrage des Lebensversicherers Swiss Life hervor. Neben dem fehlenden Kinderwunsch werden zu hohe finanzielle Belastungen als Gründe genannt. Gerade Frauen müssten sich häufig zwischen Familie und Karriere entscheiden, sagt Nadia Miol von Swiss Life.
3: Insbesondere für Frauen sind in den letzten rund 50 bis 60 Jahren die Opportunitätskosten gestiegen, weil sie mehr Möglichkeiten haben im Arbeitsmarkt. Sie müssen sich eher zwischen Kind und Karriere entscheiden.
2: Für Swiss Life bedeutet die niedrige Geburtenrate auch weniger Erwerbstätige und weniger Steuern. Für die Altersvorsorge AHV stellt das eine Herausforderung dar.
4: Kinder und Jugendliche in der Schweiz sind bei guter Gesundheit. Das zeigt ein neues Monitoring-System des Bundesamts für Gesundheit, wie der Tagesanzeiger schreibt. Analysiert werden Indikatoren wie Gewicht, psychische Auffälligkeiten, Essensgewohnheiten oder Bewegungsverhalten. Laut dem Bericht bewegen sich Kinder und Jugendliche mehr als noch vor 20 Jahren. Zudem sei der Konsum von Süßgetränken, Alkohol und Cannabis zurückgegangen. Die psychische Gesundheit habe sich hingegen wegen Stress, Mobbing und den sozialen Medien verschlechtert.
2: Die Schweiz hat einen neuen Temperaturrekord für den Monat Juni. In Basel-Binningen wurden heute 38 Grad gemessen. Damit wurde der bisherige Juni-Rekord aus dem Jahr 1947 übertroffen, wie Meteo Schweiz mitteilt. Auch an weiteren Messstationen wurden Rekordwerte registriert. In Buchs-Aarau stieg die Temperatur auf 37,2 Grad und erreichte dort sogar einen neuen Allzeitrekord. Die aktuelle Hitzewelle soll laut Meteo Schweiz mindestens bis Anfang nächster Woche andauern. In weiten Teilen der Schweiz gilt die höchste Hitzewarnstufe. Bürgerliche Politiker fordern ein härteres Vorgehen gegen rücksichtslose Velofahrende. Wie eine deutsche Studie zeigt, missachten Velofahrende Verkehrsregeln, weil sie denken, sie würden niemanden außer sich selbst gefährden. Dies mache aber den Straßenverkehr unsicher, sagt der Zürcher FDP-Gemeinderat Perparim Aftili. Er ist der Meinung, dass bei Regelverstößen Autofahrende und Velofahrende ungleich behandelt werden.
5: Ich glaube, das ist im Grundsatz gar nicht falsch, wenn die Polizei Toleranz walten lässt, aber nicht dann, wenn es um die Sicherheit geht. Und vor allem nicht dann, wenn es mit gleich langen Ellen gemessen wird, wie man die unterschiedlichen Verkehrsteilnehmer dort halt behandelt.
2: Der Verein Pro Velo sieht hingegen die Problematik bei der fehlenden Infrastruktur für Velofahrende. Wäre diese vorhanden, würden weniger Verkehrsregeln missachtet.
6: Alle aktuellen Verkehrsmeldungen findet ihr immer online auf unserer Radio 32 App. Ich wünsche euch ganz eine gute Fahrt. Die Nacht ist überwiegend klarer Himmel angesagt. Am Freitag bis auch mit dem Samstag geht es mit Sonnenburg täglich mit immer bis zu 35 Grad weiter. Schön sind ihr hier auf Radio 32 mit dabei. Mein Name ist Vanessa Schenker.
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1: Es ist Zeni.
2: Diese Themen haben heute Schlagzeilen gemacht. Guten Abend.
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2: Velofahrende halten sich in der Schweiz weniger an Verkehrsregeln als Autofahrende, da die nötige Infrastruktur fehle. Das sagt Pro Velo Schweiz. Bürgerliche Politikerinnen und Politiker haben ein stärkeres Vorgehen gegen rücksichtslose Velofahrende gefordert. Nicht härtere Strafen, sondern eine sinnvolle Infrastruktur für Velos führe zu sicherem Straßenverkehr, entgegnet Geschäftsführerin von Pro Velo Zürich, Yvonne Ehrensberger.
3: Die Velofahrenden haben zusätzlich noch die Herausforderung, dass man auch konstant auf den Boden schauen muss und schauen, dass man gut balancieren kann. Und die Vielschichtigkeit von diesen Herausforderungen, das muss man auch wahrnehmen. Darum müssen wir eigentlich wirklich ein sicheres System haben, damit auch, wenn man mal kurz unaufmerksam ist, nicht gerade etwas passiert.
2: Deshalb braucht es mehr Velowege in der Schweiz, heißt es.
4: Das Vertrauen in das Schweizer Notfallsystem hat leicht abgenommen. Das zeigt der Notfallbarometer des TCS. Zwar ist das grundsätzliche Vertrauen in Organisationen wie Sanität, Berg- und Luftrettung oder Polizei immer noch hoch, doch im Vergleich zum Vorjahr sind die Werte durchgehend tiefer. Allerdings ist nicht nur das Vertrauen der Umfrageteilnehmenden in die Notfallorganisationen gesunken, sondern auch in sich selbst. Ihre eigene Notfallkompetenz schätzen die Befragten deutlich schlechter ein als noch vor einem Jahr. Der Schweizerische Städteverband fordert wegen des Klimawandels mehr Unterstützung vom Bund. Hitzewellen würden Städte besonders treffen. Die Folgen reichten von Gesundheitsgefahren bis zu wirtschaftlichen Einbußen. Es brauche deshalb mehr Vorgaben zur Begrünung, Entsiegelung und nachhaltiger Stadtentwicklung. Außerdem seien die Städte auf ausreichende Daten zum Klima und national koordinierte Hitzeaktionspläne angewiesen. Ältere Menschen stimmen in der Schweiz deutlich häufiger ab als junge. Das zeigt eine Studie der liberalen Denkfabrik Avenir Suisse. Während bei den 70- bis 79-Jährigen über 60% an die Urne gingen, liege die Beteiligung bei den 25- bis 29-Jährigen bei nur rund 30%. Diese Entwicklung habe auch politische Konsequenzen. Ein Beispiel sei die Annahme der 13. AHV-Rente. Unter 40-Jährige hätten die Rente abgelehnt. Weil mehr Ältere abstimmen, sei die Rente aber angenommen worden.
2: Der Nachrichtendienst des Bundes warnt vor einer weiteren Verschlechterung der Sicherheitslage in der Schweiz. Als größte Bedrohung für Europa bezeichnet er Russland. Sorgen bereiten insbesondere Spionage, Cyberangriffe und Angriffe auf kritische Infrastrukturen. Zudem sieht der Nachrichtendienst eine erhöhte Gefahr durch Terrorismus und gewalttätigen Extremismus. Als neue Herausforderung nennt er auch weitreichende Raketenprogramme, etwa im Iran.
5: Alle aktuellen Verkehrsmeldungen findet ihr immer online auf unserer Radio 32 App. Ich wünsche euch ganz eine gute Fahrt. Die Nacht ist überwiegend klarer Himmel angesagt. Am Freitag bis auch mit dem Samstag geht es mit Sonnenburg täglich mit immer bis zu 35 Grad weiter. Schön, sind ihr hier auf Radio 32 mit dabei. Mein Name ist Vanessa Schenker.
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1: Es ist 11 Uhr.
2: Diese Themen haben heute Schlagzeilen gemacht. Guten Abend.
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2: Die Geburtenrate in der Schweiz hat einen neuen Tiefstand erreicht. Das geht aus einer Umfrage des Lebensversicherers Swiss Life hervor. Neben dem fehlenden Kinderwunsch werden zu hohe finanzielle Belastungen als Gründe genannt. Gerade Frauen müssten sich häufig zwischen Familie und Karriere entscheiden, sagt Nadia Mjöl von Swiss Life.
3: Insbesondere für Frauen sind in den letzten rund 50 bis 60 Jahren die Opportunitätskosten gestiegen, weil sie mehr Möglichkeiten haben im Arbeitsmarkt. Sie müssen sich eher zwischen Kind und Karriere entscheiden.
2: Für Swiss Life bedeutet die niedrige Geburtenrate auch weniger Erwerbstätige und weniger Steuern. Für die Altersvorsorge AHV stellt das eine Herausforderung dar.
4: Kinder und Jugendliche in der Schweiz sind bei guter Gesundheit. Das zeigt ein neues Monitoring-System des Bundesamts für Gesundheit, wie der Tagesanzeiger schreibt. Analysiert werden Indikatoren wie Gewicht, psychische Auffälligkeiten, Essensgewohnheiten oder Bewegungsverhalten. Laut dem Bericht bewegen sich Kinder und Jugendliche mehr als noch vor 20 Jahren. Zudem sei der Konsum von Süßgetränken, Alkohol und Cannabis zurückgegangen. Die psychische Gesundheit habe sich hingegen wegen Stress, Mobbing und den sozialen Medien verschlechtert.
2: Der Nachrichtendienst des Bundes warnt vor einer weiteren Verschlechterung der Sicherheitslage in der Schweiz. Als größte Bedrohung für Europa bezeichnet er Russland. Sorgen bereiten insbesondere Spionage, Cyberangriffe und Angriffe auf kritische Infrastrukturen. Zudem sieht der Nachrichtendienst eine erhöhte Gefahr durch Terrorismus und gewalttätigen Extremismus. Als neue Herausforderung nennt er auch weitreichende Raketenprogramme, etwa im Iran. Bürgerliche Politiker fordern ein härteres Vorgehen gegen rücksichtslose Velofahrende. Wie eine deutsche Studie zeigt, missachten Velofahrende Verkehrsregeln, weil sie denken, sie würden niemanden außer sich selbst gefährden. Dies mache aber den Straßenverkehr unsicher, sagt der Zürcher FDP-Gemeinderat Perparim Avdili. Er ist der Meinung, dass bei Regelverstößen Autofahrende und Velofahrende ungleich behandelt werden.
5: Ich glaube, das ist im Grundsatz gar nicht falsch, wenn die Polizei Toleranz lässt walten, aber nicht dann, wenn es um die Sicherheit geht. Und vor allem nicht dann, wenn es mit gleich langen Ellen gemessen wird, wie man die unterschiedlichen Verkehrsteilnehmer behandeln.
2: Der Verein Pro Velo sieht hingegen die Problematik bei der fehlenden Infrastruktur für Velofahrende. Wäre diese vorhanden, würden weniger Verkehrsregeln missachtet.
6: Alle aktuellen Verkehrsmeldungen findet ihr immer online auf unserer Radio 32 App. Ich wünsche euch ganz eine gute Fahrt. Die Nacht ist überwiegend klarer Himmel angesagt. Am Freitag bis auch mit dem Samstag geht es mit Sonnenburg täglich mit immer bis zu 35 Grad weiter. Schön sind ihr hier auf Radio 32 mit dabei. Mein Name ist Vanessa Schenker.
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1: Es ist 12 Uhr.
2: Diese Themen haben heute Schlagzeilen gemacht. Guten Abend.
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2: Velofahrende halten sich in der Schweiz weniger an Verkehrsregeln als Autofahrende, da die nötige Infrastruktur fehle. Das sagt Pro Velo Schweiz. Bürgerliche Politikerinnen und Politiker haben ein stärkeres Vorgehen gegen rücksichtslose Velofahrende gefordert. Nicht härtere Strafen, sondern eine sinnvolle Infrastruktur für Velos führe zu sicherem Straßenverkehr, entgegnet Geschäftsführerin von Pro Velo Zürich, Yvonne Ehrensberger.
3: Die Velofahrenden haben zusätzlich noch die Herausforderung, dass man auch konstant auf den Boden schauen und schauen, dass man gut balancieren kann. Und die Vielschichtigkeit von diesen Herausforderungen, das muss man auch wahrnehmen. Darum müssen wir eigentlich wirklich ein sicheres System haben, damit auch, wenn man mal kurz unaufmerksam ist, nicht gerade etwas passiert.
2: Deshalb braucht es mehr Velowege in der Schweiz, heisst es.
4: Das Vertrauen in das Schweizer Notfallsystem hat leicht abgenommen. Das zeigt der Notfallbarometer des TCS. Zwar ist das grundsätzliche Vertrauen in Organisationen wie Sanität, Berg- und Luftrettung oder Polizei immer noch hoch, doch im Vergleich zum Vorjahr sind die Werte durchgehend tiefer. Allerdings ist nicht nur das Vertrauen der Umfrageteilnehmenden in die Notfallorganisationen gesunken, sondern auch in sich selbst. Ihre eigene Notfallkompetenz schätzen die Befragten deutlich schlechter ein als noch vor einem Jahr. Der Schweizerische Städteverband fordert wegen des Klimawandels mehr Unterstützung vom Bund. Hitzewellen würden Städte besonders treffen. Die Folgen reichten von Gesundheitsgefahren bis zu wirtschaftlichen Einbußen. Es brauche deshalb mehr Vorgaben zur Begrünung, Entsiegelung und nachhaltiger Stadtentwicklung. Außerdem seien die Städte auf ausreichende Daten zum Klima und national koordinierte Hitzeaktionspläne angewiesen. Ältere Menschen stimmen in der Schweiz deutlich häufiger ab als junge. Das zeigt eine Studie der liberalen Denkfabrik Avenir Suisse. Während bei den 70- bis 79-Jährigen über 60% an die Urne gingen, liege die Beteiligung bei den 25- bis 29-Jährigen bei nur rund 30%. Diese Entwicklung habe auch politische Konsequenzen. Ein Beispiel sei die Annahme der 13. AHV-Rente. Unter 40-Jährige hätten die Rente abgelehnt. Weil mehr Ältere abstimmen, sei die Rente aber angenommen worden.
2: Die Schweiz hat einen neuen Temperaturrekord für den Monat Juni. In Basel-Binningen wurden heute 38 Grad gemessen. Damit wurde der bisherige Juni-Rekord aus dem Jahr 1947 übertroffen, wie Meteo Schweiz mitteilt. Auch an weiteren Messstationen wurden Rekordwerte registriert. In Buchs-Aarau stieg die Temperatur auf 37,2 Grad und erreichte dort sogar einen neuen Allzeitrekord. Die aktuelle Hitzewelle soll laut Meteo Schweiz mindestens bis Anfang nächster Woche andauern. In weiten Teilen der Schweiz gilt die höchste Hitzewarnstufe.
5: Alle aktuellen Verkehrsmeldungen findet ihr immer online auf unserer Radio 32 App. Ich wünsche euch ganz eine gute Fahrt. Die Nacht ist überwiegend klarer Himmel angesagt. Am Freitag bis auch mit dem Samstag geht es mit Sonnenbauer täglich mit immer bis zu 35 Grad weiter. Schön sind ihr hier auf Radio 32 mit dabei. Mein Name ist Vanessa Schenker.
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1: Es ist eins.
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1: Es ist 2.
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